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1: Ich bin Yves Simon. Die Bundesregierung will Abschiebungen nach Afghanistan offenbar deutlich ausweiten. Das hat das hessische Innenministerium jetzt bekannt gegeben. Demnach hat die Bundespolizei mitgeteilt, dass die bisherigen Einschränkungen auf Straftäter oder Gefährder aufgehoben werden. Also dass auch andere Personengruppen abgeschoben werden können. Thomas Bremser berichtet.
2: Bundesinnenminister Dobrindt hat erst Anfang der Woche bekräftigt, Abschiebungen in Länder wie Afghanistan zu forcieren. Ihm ging es vor allem um Straftäter nach einem tödlichen Angriff auf einen Studenten in Trier. Künftig soll aber jeder Afghane, der ausreisepflichtig ist, abgeschoben werden können, sagt die hessische Landesregierung. Grundlage dafür ist die Zusammenarbeit mit der Taliban-Regierung.
1: Bundespräsident Steinmeier hat bei der Gedenkfeier zum rechtsextremen Attentat am Münchner Olympia-Einkaufszentrum vor 10 Jahren zu mehr Einsatz gegen Rassismus aufgerufen. Diese Tat geht uns alle im Land was an, das hat Steinmeier so formuliert. Und vor allem hat er auch kritisiert, dass jahrelang nur von einem Amoklauf die Rede war. 5 Galeria-Kaufhäuser in Bayern könnten bald geschlossen werden. Die Warenhauskette prüft gerade, ob sich die Standorte in Aschaffenburg, Bayreuth, München-Rotkreuzplatz, Würzburg und auch in Memmingen noch lohnen. Für die Mitarbeiter eine belastende Situation. Der Handelsverband Bayern warnt auch, die Kaufhäuser sind überhaupt wichtige Frequenzbringer, also Besuchermagnete für die kompletten Innenstädte. Die USA haben wieder militärische Ziele im Iran angegriffen und das schon die 12. Nacht in Folge. Wie es vom US-Kommando heißt, geht es darum, die Fähigkeiten des Irans zu schwächen, Handelsschiffe und zivile Seeleute zu bedrohen. US-Präsident Trump verschärft gleichzeitig auch den Druck. Er sagt, der Iran wäre immer noch nicht für einen Deal bereit und droht in Zukunft bei Angriffen auf Schiffe in der Straße von Hormuzbrücken oder auch Kraftwerke im Iran zu zerstören.
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1: Zweigeteilt starten ja rein in diesem Donnerstag. In der Osthälfte sind deutlich mehr Wolken unterwegs. Da kann es eventuell dann auch noch so ein bisschen anfangen zu regnen. Jetzt dann in der Früh. In der Westhälfte ist es meistens sternenklar. So ein paar harmlose Wolken sind am Himmel unterwegs. Die Temperaturen gerade: Prien am Chiemsee in Oberbayern 15 Grad, Weißenburg in Mittelfranken 14, Sinzing in der Oberpfalz 12 Grad. Tagsüber ähnlich. Im Westen ist es sonnig und im Osten, da bleiben die Wolken den ganzen Tag über hängen. 18 bis 25 Grad erwarten uns.
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1: Zweigeteilt starten ja rein in diesen Donnerstag. In der Osthälfte sind deutlich mehr Wolken unterwegs. Da kann es eventuell dann auch noch so ein bisschen anfangen zu regnen, jetzt dann in der Früh. In der Westhälfte ist es meistens sternenklar. So ein paar harmlose Wolken sind am Himmel unterwegs. Die Temperaturen gerade: Prien am Chiemsee in Oberbayern 15 Grad, Weißenburg in Mittelfranken 14, Sinzing in der Oberpfalz 12 Grad. Tagsüber ähnlich. Im Westen ist es sonnig und im Osten, da bleiben die Wolken den ganzen Tag über hängen. 18 bis 25 Grad erwarten uns.
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1: Ich bin Yves Simon. Vor 10 Jahren hat ein 18-Jähriger am Olympia-Einkaufszentrum in München 8 Jugendliche und eine Frau erschossen. Menschen, die seinem rassistischen Feindbild entsprochen haben. Weitere wurden noch verletzt. Bei der Gedenkfeier sind vor allem die Angehörigen zu Wort gekommen. Sie haben schwere Vorwürfe gegen die Politik erhoben. Für uns berichtet Pia Wegner vom Olympia-Einkaufszentrum in München.
2: Wir wurden alleine gelassen. Wir haben seit 10 Jahren dieselben Fragen und bekommen sie seit 10 Jahren nicht beantwortet. Mit Sätzen wie diesen haben die Angehörigen vor allem eins klar gemacht: ihre Wut. Bei der Trauerfeier ging es ihnen nicht nur ums Erinnern. Es ging ihnen vor allem darum zu verdeutlichen, dass es viel zu lange gedauert hat, bis von der Politik anerkannt wurde, dass das, was hier vor 10 Jahren passiert ist, ein rassistischer Anschlag war.
1: Das US-Repräsentantenhaus hat einen Rahmen für deutlich höhere Militärausgaben im nächsten Jahr beschlossen. Das Pentagon-Budget soll um etwa 30% raufgehen auf etwa 1,15 Billionen Dollar. Der Entwurf ist nur ein erster Schritt. Der Senat muss dem Ganzen jetzt auch noch zustimmen. Momentan ist vor allem der Iran-Krieg der Treiber für die hohen Militärausgaben. An der französischen Atlantikküste bei Bordeaux mussten Campingplätze wegen eines Waldbrandes vorsorglich evakuiert werden. Das Feuer hat um die 800 Hektar schon erfasst. Etwa 500 Feuerwehrleute und mehrere Löschflugzeuge sind auch jetzt in der Nacht noch im Einsatz. Campingplätze und Strandbereiche wurden geräumt, verletzt wurde aber bisher zum Glück niemand. Der Nürnberger Stadtrat hat den Umbau des Max-Morlock-Stadions beschlossen. Die Arena wird in Zukunft ein reines Fußballstadion sein. Die Laufbahn verschwindet, die Tribünen rücken näher ran ans Spielfeld. Etwa 50.000 Plätze sind geplant und die typische achteckige Form und die denkmalgeschützten Teile der Haupttribüne, die werden da integriert werden, heißt es. Die Kosten werden geschätzt auf 260 bis 280 Millionen Euro.
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1: Von Thüringen aus ziehen gerade so ein paar Regenschauer in Richtung Bayern. Momentan sind sie allerdings noch nicht in Oberfranken angekommen. In der ganzen Osthälfte ist es allerdings deutlich bewölkter und da kann es dann auch den ganzen Tag über immer wieder mal regnen. Ansonsten in der Westhälfte vor allem klarer Himmel und da wird es dann auch schön sonnig heute werden. Die Höchstwerte 18 bis 25 Grad.
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1: Von Thüringen aus ziehen gerade so ein paar Regenschauer in Richtung Bayern. Momentan sind sie allerdings noch nicht in Oberfranken angekommen. In der ganzen Osthälfte ist es allerdings deutlich bewölkter und da kann es dann auch den ganzen Tag über immer wieder mal regnen. Ansonsten in der Westhälfte vor allem klarer Himmel und da wird es dann auch schön sonnig heute werden. Die Höchstwerte 18 bis 25 Grad.
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1: Ich bin Yves Simon. Jetzt ist es fix. Der Bayerische Landtag hat das neue Kita-Gesetz beschlossen. Der bisherige Zuschuss von 100 Euro im Monat für Familien fällt weg. Das Geld fließt in Zukunft direkt in die Einrichtungen. Laut Sozialministerin Scharf bleibt das Geld so im System und kommt den Kitas ganz direkt zugute. Die Opposition aber warnt dagegen, dass Kitas für Familien um die 100 Euro im Monat teurer werden könnten. Jetzt ist die Einigung da. Nach dem Rückzug von Jens Spahn nach dem Leihmutterskandal soll Kanzleramtsminister Frei neuer Vorsitzender der Unionsfraktion werden. CSU-Chef Söder hält Frei für eine gute Wahl. Spannend ist aber, dass Söder ausdrücklich in jedem Interview betont, dass er den Vorschlag von CDU-Chef Merz unterstützt. Das klingt nach Distanz und das nährt auch Spekulationen über einen möglichen Deal für die nächste Bundespräsidentenwahl schon mal, denn da ist ja unter anderem Ilse Aigner im Gespräch. Momentan ist sie bayerische Landtagspräsidentin. Im Roten Meer ist ein Tanker beschossen worden und laut der britischen Sicherheitsbehörde ist das Schiff von einem unbekannten Geschoss getroffen worden. An Bord ist dann Feuer ausgebrochen, es wurde aber niemand verletzt. Zur gleichen Zeit hat die vom Iran unterstützte Houthi-Miliz Angriffe auf zwei saudi-arabische Öltanker im Rahmen einer von ihr ausgerufenen Blockade für saudische Schiffe im Roten Meer ausgerufen. Ob es sich um denselben Vorfall handelt, das ist noch unklar. Der FC Bayern und der VfB Stuttgart müssen für das DFB-Pokalfinale teuer bezahlen. Beide Clubs sollen jeweils 260.000 Euro Strafe zahlen. Das DFB-Sportgericht ahndet damit das unsportliche Verhalten der Fans, die beim Endspiel in Berlin rund 300 pyrotechnische Gegenstände gezündet hatten. Das Spiel musste wegen der starken Rauchentwicklung unterbrochen werden. Einen Teil der Strafe dürfen die Vereine aber auch in eigene Sicherheits- und Gewaltpräventionsmaßnahmen investieren.
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1: Wir wachen heute unter einer dichten Wolkendecke auf, zumindest dann, wenn wir in der Osthälfte Bayerns wohnen. Da kommt auch immer wieder der ein oder andere Schauer mit runter. Ansonsten aber im Westen richtig schön, jetzt schon klar und da kommt dann auch die Sonne raus. Die Temperaturen gehen rauf auf 20 bis 22 Grad. Der Freitag wird dann bayernweit wieder deutlich schöner und auch ein bisschen wärmer. Da geht es dann auch bis zu 25 Grad.
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1: 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In den nächsten Tagen richtig schönes Badewetter, teilweise auch wieder mit über 30 Grad. 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
1: Wir wachen heute unter einer dichten Wolkendecke auf, zumindest dann, wenn wir in der Osthälfte Bayerns wohnen. Da kommt auch immer wieder der ein oder andere Schauer mit runter. Ansonsten aber im Westen richtig schön, jetzt schon klar, und da kommt dann auch die Sonne raus. Die Temperaturen gehen rauf auf 20 bis 22 Grad. Der Freitag wird dann bayernweit wieder deutlich schöner und auch ein bisschen wärmer. Da geht's dann auch bis zu 25 Grad.
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1: Ich bin Yves Simon. Jetzt ist es fix. Der Bayerische Landtag hat das neue Kita-Gesetz beschlossen. Der bisherige Zuschuss von 100 € im Monat für Familien fällt weg. Das Geld fließt ins

0: soll Kanzleramtsminister Frey neuer Vorsitzender der Unionsfraktion werden. CSU-Chef Söder hält Frey für eine gute Wahl. Spannend ist aber, dass Söder ausdrücklich in jedem Interview betont, dass er den Vorschlag von CDU-Chef Merz unterstützt. Das klingt nach Distanz und das nährt auch Spekulationen über einen möglichen Deal für die nächste Bundespräsidentenwahl schon mal. Denn da ist ja unter anderem Ilse Aigner im Gespräch. Momentan ist sie bayerische Landtagspräsidentin. Im Roten Meer ist ein Tanker beschossen worden und laut der britischen Sicherheitsbehörde ist das Schiff von einem unbekannten Geschoss getroffen worden. An Bord ist dann Feuer ausgebrochen, es wurde aber niemand verletzt. Zur gleichen Zeit hat die vom Iran unterstützte Houthi-Miliz Angriffe auf zwei saudi-arabische Öltanker im Rahmen einer von ihr ausgerufenen Blockade für saudische Schiffe im Roten Meer ausgerufen. Ob es sich um denselben Vorfall handelt, das ist noch unklar. Der FC Bayern und der VfB Stuttgart müssen für das DFB-Pokalfinale teuer bezahlen. Beide Clubs sollen jeweils 260.000 Euro Strafe zahlen. Das DFB-Sportgericht ahndet damit das unsportliche Verhalten der Fans, die beim Endspiel in Berlin rund 300 pyrotechnische Gegenstände gezündet hatten. Das Spiel musste wegen der starken Rauchentwicklung unterbrochen werden. Einen Teil der Strafe dürfen die Vereine aber auch in eigene Sicherheits- und Gewaltpräventionsmaßnahmen investieren.
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2: Heute im Freistaat bei uns teils locker, teils stark bewölkt. Örtlich kann deshalb auch mal etwas Regen fallen. Vor allen Dingen so im östlichen Mittelgebirgsraum und auch Richtung Alpen. Dazu teilweise ein stark böiger Wind. Topwerte 18 bis 25 Grad. Der Arabella Bayern Wettertrend. Morgen und auch am Samstag bestes Ausflugswetter. Mehr Sonne als Wolken. Und erst am Samstagabend wieder so direkt an den Alpen einzelne Schauer oder Gewitter möglich. Die Temperaturen nach 22 bis 28 Grad am Freitag gibt Samstag hochsommerliche 26 bis 31 Grad.
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2: Guten Donnerstagmorgen. Schön, dass ihr mit dabei seid. Und gleich gibt's die 90er hier bei uns mit den Backstreet Boys. Und das ist ja das Jahrzehnt, das wir in dieser Woche ganz besonders feiern. Denn wir haben unser Hit-Puzzle 90s Spezial. 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Also gleich die 90er mit den Backstreet Boys. Vorher noch die Eurythmics mit Sweet Dreams. Guten Morgen!

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Und da gehen liebe Grüße raus heute nach Oberstaufen ins Allgäu im Hotel-Wellness-Bereich. Da wird jetzt schon ganz fleißig alles vorbereitet und zwar von Stefan. Denn um 6 Uhr öffnet da das Hotelschwimmbad für die Hotelgäste und deshalb verteilt er jetzt schon frische Handtücher in den Umkleideräumen, auf den Liegen. Er peppt den Wasserspender mit frischen Früchten auf und checkt natürlich auch ganz wichtig den pH-Wert im Becken und alles, was halt dazugehört. Ne? Es ist ein ruhiger, aber auch durchgetakteter Job, alles im Hintergrund, damit dann nachher ab 6 Uhr die Gäste gleich mal eine Runde schwimmen können. Stefan, vielen Dank für diesen erfrischenden Einsatz im Morgengrauen. Hab einen erfolgreichen Tag und du bist heute unser früher Arabella Bayernvogel am Donnerstag. Und für dich gibt's jetzt The Police mit The Do Do Do The Da Da Da auf Arabella.

Die 80er mit FR David und Words hier auf Bayerns Musiksender Arabella Bayern. Und ich habe sehr gute Nachrichten für alle von uns. Naja, oder zumindest für alle Kaffee-Junkies. Wie viel Kaffee ist eigentlich gesund? Fragen wir uns immer wieder, wenn wir uns vielleicht die dritte Tasse holen oder so. Jetzt gibt's eine neue Studie der American Heart Association und die bringt uns die Antwort, die uns richtig gut schmeckt. Bis zu 5 Tassen täglich sind nämlich für die meisten Erwachsenen absolut unbedenklich. Und es kommt noch besser, wer seinen Kaffee schwarz genießt, also ohne Zucker, Sirup oder Sahne, der tut seinem Körper sogar was richtig Gutes und kann das Risiko für Herz-Kreislauf-Erkrankungen senken. Also machen wir das für die Gesundheit und holen uns nochmal eine frische Tasse. Und dazu gibt's 70er, 80er, 90er, jetzt mit Fleetwood Mac und Don't Stop. Guten Morgen!

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1: Heute im Freistaat bei uns teils locker, teils stark bewölkt. Örtlich kann deshalb auch mal etwas Regen fallen. Vor allen Dingen so im östlichen Mittelgebirgsraum und auch Richtung Alpen. Dazu teilweise ein stark böiger Wind. Topwerte 18 bis 25 Grad. Der Arabella Bayern Wettertrend. Morgen und auch am Samstag bestes Ausflugswetter. Mehr Sonne als Wolken. Und erst am Samstagabend wieder so direkt an den Alpen einzelne Schauer oder Gewitter möglich. Die Temperaturen nach 22 bis 28 Grad am Freitag gibt's Samstag hochsommerliche 26 bis 31 Grad. Und jetzt für euch 70er, 80er, 90er mit Kim Carnes und Bette Davis Eyes. In 24 Sekunden geht's los. Ohrenblick.
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Britney Spears und You Drive Me Crazy hier auf Arabella Bayern, Bayerns Musiksender. Schön, dass ihr mit dabei seid. 5.44 Uhr, gleich Viertel vor sechs an diesem Donnerstag. Ja, Spritpreise rauf oder runter? Ach nee, man muss ja korrekterweise sagen, Spritpreise rauf oder rauf. Die Liebe der Bayern zu ihren Autos rostet einfach nicht, denn noch nie waren in Deutschland so viele Pkw unterwegs wie aktuell. Knapp 49,5 Millionen Fahrzeuge rollen durchs Land und bei uns im Freistaat heißt das 639 Autos pro 1000 Einwohner. Damit haben wir in Bayern eine ganz neue Rekorddichte erreicht. Absoluter Spitzenreiter übrigens bei uns im Freistaat ist ganz passend die Audi-Stadt Ingolstadt. Also der Motor läuft weiterhin bei uns in Bayern auf Hochtouren und das natürlich auch bei uns hier im Programm musikalisch gesehen. Denn jetzt für euch 70er, 80er, 90er. Gleich mit Dr. Alban, Sing Hallelujah, vorher noch Bob Seger und Still the Same.

Die Hute sind Johnny B. hier auf Bayerns Musiksender Arabella Bayern. 5.51 Uhr, 9 vor 6. Sonne und Wolken heute im Wechsel bei uns im Freistaat. Bis auf vereinzelte Tropfen im Osten bleibt es meist trocken. Bei recht frischem Wind, 18 bis 25 Grad gibt es in der Spitze. Ja, und der Posten vom Fraktionschef bei der Union ist ja nach dem Rücktritt von Jens Spahn frei. Und Nachfolger soll frei werden, nämlich Thorsten Frei, der jetzige Kanzleramtschef. Darauf haben sich die Spitzen jetzt verständigt. Das Ganze wird offiziell vorgeschlagen und dann nächste Woche wohl beschlossen. Mehr dazu und alles, was sonst noch wichtig ist, heute am Donnerstagmorgen, das gibt's um voll von Justin Hamm in den Arabella Bayern Nachrichten. Bis dahin spiele ich euch 70er, 80er, 90er. Jetzt mit Dr. Alban. Guten Morgen.

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1: Ich bin Justin Hamm. Guten Morgen. Mit bewegenden Worten hat Bundespräsident Steinmeier bei einer Gedenkfeier in München an die 9 Todesopfer des Attentats am Olympia-Einkaufszentrum gedacht. Dabei wandte sich Steinmeier entschieden gegen Rassismus und Antisemitismus.
2: Niemals, meine Damen und Herren,

0: Niemals dürfen wir uns damit abfinden, dass solches Denken in unserem Land wieder Raum gewinnt. Antisemitismus und Rassismus dürfen keinen Platz in unserer Gesellschaft haben. Dafür zu sorgen, das ist unser aller Pflicht.
1: Vor 10 Jahren hatte ein 18-Jähriger in einem Fastfood-Restaurant aus rassistischen Motiven 8 Jugendliche und eine Frau erschossen. In der Union kommt die Nominierung

0: Kanzleramtschef nachfolgt, steht noch nicht fest. Paukenschlag bei Porsche. Dort könnten deutlich mehr Jobs wegfallen als bisher bekannt. Nach übereinstimmenden Medienberichten stehen 5000 zusätzliche Stellen auf der Kippe. Damit würde die Volkswagen-Tochter das Abbauprogramm nochmal verdoppeln. Für die verbleibende Belegschaft soll demnach im Gegenzug eine Beschäftigungssicherung bis Ende 2035 gelten.
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2: Die Sonne teilt sich heute den Himmel mit teils dichten Wolken. Örtlich ist auch ein bisschen Regen möglich, vor allen Dingen im östlichen Mittelgebirgsraum und an den östlichen Alpen. Nachmittags und abends setzt sich dann die Sonne wieder häufiger durch. Die Temperaturen gehen rauf auf 18 bis 25 Grad in der Spitze, wobei es am wärmsten in Unterfranken wird. Der Arabella Bayern Wettertrend. Morgen erwartet uns sonniges bis locker bewölktes Wetter. Es bleibt komplett trocken. Samstag zieht nach einem sonnigen Start hier und da auch mal ein Wölkchen auf. Am Abend kann es an den Alpen schauern oder gewittern. Sonntag dann ein Wechsel aus Sonne und dichteren Wolken. Einzelne Schauer oder Gewitter sind möglich. Die Temperaturen gehen nochmal hoch, vor allem am Samstag auf 26 bis 31 Grad.
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2: Und dann haben wir die wichtigsten Verkehrshinweise aktuell für euch in Bayern um 3 Minuten nach 6. A96 München Richtung Lindau zwischen Mindelheim und Stetten. Gefahr durch Gegenstände auf der Fahrbahn, hier Reifenteile. Rechter Fahrstreifen ist blockiert, der linke auch. Also da unbedingt aufpassen. Das war es aber auch schon wieder. Gute Fahrt. Und wir gucken noch zu den aktuellsten Bayern-Blitzern. Danke Matthias fürs Durchgeben in Schwaben. In Neusäß die Ulmer Landstraße. Und in Bad Kissingen unter Franken noch die Kissinger Straße von Joachim. Wenn ihr noch mehr habt, sagt gerne. Gerne Bescheid, kostenlose Nummer 0800 4177 177. Dankeschön.
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2: Und mit einer kleinen Sensation für alle Kinofans. Nach über 30 Jahren bekommt der Kultfilm Der bewegte Mann eine Fortsetzung. Auch wieder mit Til Schweiger und Jan-Josef Liefers. Die stehen wieder vor der Kamera dafür. Wann das Ding in die Kinos kommt, ist noch offen. Wir bleiben dran. Jetzt gleich gibt's erstmal den aktuellen Film der Woche bei mir in der Show. Und das ist was für die ganze Familie. Vorher noch 70er, 80er, 90er. Jetzt mit Mr. Mister und Curie.

0: 6.11 Uhr, gut 10 Minuten nach 6 am Donnerstag, gleich Kinotag.
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0: Eieiei, das mag man kaum glauben, aber es ist tatsächlich schon über 30 Jahre her, dass

0: Toy Story zum ersten Mal in den Kinos weltweit für Aufsehen gesorgt hat. Seitdem haben Cowboy Woody, Astronaut Buzz Lightyear und der Rest der Spielzeugtruppe einen festen Platz im Herzen von Millionen von Menschen. Und diese Woche kommt jetzt mit Toy Story 5 ein neues Kapitel ins Kino. Und Sebastian Will aus der Arabella Bahn Kinoredaktion hat sich angeschaut, ob die Kultspielzeuge uns immer noch verzaubern können.
1: Toy Story ist so eine Filmreihe, bei der sofort Erinnerungen wach werden. Im inzwischen fünften Teil wird es thematisch sogar besonders interessant und aktuell. Denn Bonnie, das Mädchen, das im Film mit den alten Spielzeugfiguren spielt, bekommt eines Tages ein neues Spielzeug geschenkt. Und zwar ein intelligentes Tablet.
2: Danke, danke! Hi, ich bin Lillipad. Lass uns spielen!
1: Auf einmal müssen sich unsere Spielzeughelden fragen, ob Kinder sie überhaupt noch brauchen.
3: Ist die Lage für Spielzeuge
4: wirklich so schlimm?
5: Wir finden täglich immer mehr vergessenes Spielzeug.
6: Wir sind verloren!
4: Die Technik übernimmt unser Zuhause.
1: Clever, weil der Film damit ein Thema erwischt, das alle Familien kennen. Wie oft und wie lange dürfen unsere Kids vorm Bildschirm hängen?
7: Bonnie braucht uns immer noch.
1: Gleichzeitig bleibt Toy Story natürlich Toy Story. Warmherzig, wahnsinnig witzig mit diesem typischen Pixar-Gefühl. Und für Kinder ist es auf jeden Fall ein spannendes Abenteuer. Und für viele Erwachsene ja fast schon ein Wiedersehen mit alten Freunden.
8: Schön, Sie wieder streiten zu sehen.
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Kenny Loggins. Welcome to Heartlight. Genau 6.20 Uhr, 20 Minuten nach 6. Heute 18 bis 25 Grad, ein Mix aus Sonne und Wolken. Ganz leichte Regentropfen gibt es im östlichen Mittelgebirge und auch bei den östlichen Alpen. Ansonsten bleibt es verbreitet trocken. Das ist doch herrlich. Und damit guten Morgen hier auf Arabella Bayern. Und wir feiern ja diese Woche ganz besonders die 90er, denn wir laden euch ein zur 90s Super Show am 31. Oktober in Nürnberg. Und Lego feiert auch die 90er mindestens genauso, denn jetzt kommt da ein neues Lego-Set raus und zwar aus der 90er-Serie Akte X entstanden, die unheimlichen Fälle des FBI. Ihr erinnert euch, Scully und Mulder, die kommen jetzt als Lego-Figuren raus. Hammer, oder? Ja, und wenn dann beim Aufbau bei diesem Set irgendwo ein Teilchen fehlt, dann muss man sich nicht bei Lego beschweren, das kann man dann gleich dem FBI melden. Alles, was sonst noch wichtig ist, gibt's um halb im Arabella Bayern News Update mit Lisa Nagler.

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7: Mit Lisa Nagler, schönen guten Morgen. Trotz viel Kritik. Das neue Kita-Gesetz bei uns kommt. Das haben CSU und Freie Wähler im Landtag beschlossen. Heißt für Familien, das Familien- und Krippengeld fällt weg. Stattdessen geht das Geld in Zukunft direkt an die Kitas. Die bayerische Staatsregierung erhofft sich davon, die Situation vor Ort verbessert sich. 50.000 Plätze, die typisch achteckige Form und denkmalgeschützte Teile der Haupttribüne bleiben. So wird das Max-Morlock-Stadion in Nürnberg umgebaut. Dafür hat der Stadtrat gestimmt. Und es wird ein reines Fußballstadion. Die Leichtathletiklaufbahn verschwindet beim Um- und Neubau in Nürnberg. Bis zu 280 Millionen Euro kostet der. Kein Bier nach 10. Die Stadt München darf im Univiertel nachts verbieten, Bier zum Mitnehmen zu verkaufen, hat das Verwaltungsgericht entschieden. Anwohner rund um die Ludwig-Maximilian-Uni beschweren sich seit Jahren über Partys, Mülllärm. Weil sich die Situation nicht verbessert, droht München mit einem neuen Verbot. Immer gut informiert, mehr Nachrichten für Bayern, Deutschland und die Welt dann wieder zur vollen Stunde.
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8: Schaut gar nicht mal so schlecht aus heute. Es zeigt sich, das Wetter ein bisschen durchwachsen mit Sonne und Wolken im Wechsel. Und es kann an den östlichen Alpen und auch im östlichen Mittelgebirgsraum mal ein paar Tropfen geben. Zum Nachmittag und

0: Abend lockert es aber überall wieder auf. Das Ganze bei Topwerten von 18 bis 25 Grad in der Spitze. Die aktuellen Temperaturen: 13 in Arnsberg in Oberfranken, 15 in Simbach am Inn in Niederbayern und 9 in Balderschwang im Allgäu. Die nächsten Tage, der Arabella Bayern Wettertrend. Morgen viel Sonne, nur lockere Wolken. Insgesamt bleibt es den ganzen Tag über auch trocken. Samstag dann auch zunächst sonnig, richtig schön. Nachmittags ziehen ein paar Wolken auf und am Abend steigt dann an den Alpen die Gefahr für Schauer und Gewitter. Sonntag wechseln sich Sonne und dichtere Wolken ab. Da gibt es ein paar Schauer verbreitet oder auch Gewitter. Und das Ganze bei Temperaturen von 26 bis 31 Grad am Samstag. Das sind so die höchsten Werte, die wir in dieser Woche erreichen. Sonntag dann etwas kühler.
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0: 6:35 die wichtigsten Verkehrshinweise aktuell für euch in Bayern. A99, der Autobahnring München Nord Richtung München Südwest zwischen Neuherberg und Ludwigsfeld. Da staut es sich aktuell, braucht ihr 20 Minuten länger. Die aktuellsten Bayern-Blitzer gibt es auch bei uns, frisch dazugekommen in Oberbayern in Gilching. Die Zeppelinstraße von Cornelia, Dankeschön. Und außerdem haben wir noch in Unterfranken in Bad Kissingen die Kissinger Straße von Joachim. Für mehr einfach kurz Bescheid geben. Kostenlose Nummer 0800 4177 177. Dankeschön.
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0: Jawohl.
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0: Und mit Bryan Adams. The Best of Me. Die bunten 80er sind auch mit dabei. Mit Culture Club und Karma Chameleon. Und wir starten mit Tina Turner. The Best. Guten Morgen.
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0: Two of Us in Blue Night Shadow.
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0: 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Und jetzt kommen wir

zum Donnerstagssong. Achtung, aufgepasst, hier ist der Ausschnitt. Oh, was singen die da? Tonight oder so, ne? Ich weiß nicht, ob das was hilft. Nochmal reinhören, bitteschön. Ha. 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You got it.

Status Quo. What your proposal hier auf Arabella Bayern, Bayerns Musiksender. 18 bis 25 Grad gibt's heute. Sonne und Wolken wechseln sich ab. Zum Teil könnt ihr auch mal etwas dichter sein, vor allen Dingen beim östlichen Mittelgebirge und auch an den östlichen Alpen. Da kann es auch ein paar Tropfen geben. Ansonsten bleibt's trocken. 6.49 Uhr, gleich 10 Minuten vor 7. Und Donnerstag ist ja Kinotag und da kommt diese Nachricht für alle Filmfans genau richtig. Ein absoluter deutscher Kultfilm feiert nämlich nach über 30 Jahren ein Comeback. Der bewegte Mann bekommt tatsächlich eine Fortsetzung. 1994 war es, da haben über 6 Millionen Menschen diese Komödie im Kino gefeiert. Und für den zweiten Teil steht jetzt auch wieder die komplette Originalbesetzung da. Til Schweiger, Jan-Josef Liefers, Marie Bäumer, alle vor der Kamera. Und diesmal taucht Axel nach 30 Jahren Funkstille völlig überraschend auf der Hochzeit seines Sohnes auf und wirbelt das Leben aller Beteiligten nochmal ordentlich durcheinander. So viel ist schon mal bekannt. Klingt auf jeden Fall nach ordentlich Chaos, Herz und Humor für die große Leinwand. Kinostart ist noch nicht bekannt. Wir halten euch da natürlich auf dem Laufenden. Und alles, was sonst noch wichtig ist für euren Donnerstagmorgen, das gibt's von Justin Hamm um 7 in den Arabella Bayern Nachrichten. Bis dahin. 70er, 80er, 90er, jetzt mit Donna Summer und Bad Girls. Tut tut, piep piep, guten Morgen.

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8: Ich bin Justin Hamm. Guten Morgen. Die deutsche Wirtschaft wird in den nächsten 20 Jahren nur sehr schwach wachsen und das auch nur, wenn Unternehmen stark auf Digitalisierung und KI setzen. Das zeigt eine Studie im Auftrag der Vereinigung der Bayerischen Wirtschaft, die SZ berichtet. Die Forscher rechnen mit einem durchschnittlichen Wachstum von gerade einmal 0,9% pro Jahr. Der Hauptgrund: wegen sinkender Geburtenraten stehen immer weniger Menschen auf dem Arbeitsmarkt zur Verfügung. 10 Jahre nach dem rassistischen Attentat am Olympia-Einkaufszentrum in München gab es gestern eine große Gedenkfeier. Die Familien der 9 Todesopfer waren dabei und auch einige Demonstranten. Sie kritisieren unter anderem, dass die Ermittler jahrelang Mobbing als Hauptgrund für die Tat angaben und nicht Rassismus. Pia Wegner berichtet.
9: Auch die Angehörigen selbst haben in ihren Reden ordentlich protestiert. Wir wurden von der Politik alleine gelassen. Wir haben seit 10 Jahren dieselben Fragen und bekommen seit 10 Jahren keine Antwort darauf. Mit Sätzen wie diesen haben sie ihre Wut zum Ausdruck gebracht. Es ging ihnen nämlich nicht nur darum zu erinnern, es ging ihnen auch um die fehlende Aufarbeitung nach diesem Anschlag.
8: Der Nürnberger Stadtrat hat entschieden, wie das Max-Morlock-Stadion umgebaut wird. Es soll künftig eine reine Fußballarena mit rund 50.000 Plätzen werden, ohne Leichtathletiklaufbahn, dafür mit Tribünen direkt am Spielfeld. Die achteckige Form bleibt erhalten, die Kosten werden auf rund 270 Millionen Euro geschätzt.
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10: Sonne und Wolken gibt es heute. Zum Teil sind diese Wolken auch mal ein bisschen dichter und dann kann es auch mal im Osten der Mittelgebirge oder auch an den östlichen Alpen ein paar Regentropfen geben, vielleicht auch mal ein kleines Gewitter, aber ansonsten bleibt es auf jeden Fall trocken. 18 bis 25 Grad.

Heute in der Spitze und die aktuellen Werte unter Griesbach, Niederbayern 13 Grad, 14 gibt es in Ebern in Unterfranken und Kolbermoor in Oberbayern 15 Grad. Der Arabella-Bahn-Wettertrend, morgen sonniges bis locker bewölktes Wetter, ganz schön trocken, nochmal ein Stückchen wärmer als heute. Samstag dann noch wärmer, bis zu 31 Grad, ganz viel Sonne den Tag über, erst am Abend steigt dann das Gewitterrisiko am Alpenrand. Sonntag, ja, Sonne und Wolken, zum Teil dichtere Wolken.

0: Um 7:02 die wichtigsten Verkehrshinweise aktuell für euch in Bayern. Wir starten auf der A3 Linz Richtung Passau. Zwischen Pocking und Passau Süd, hier braucht ihr etwa 10 Minuten länger. A94 Passau Richtung München, zwischen Paarstetten und Paarsdorf auch heute wieder schwer dort. Stockender Verkehr, 10 Minuten extra. Und die A99 noch der Autobahnring München Nord Richtung München Südwest. Zwischen Fürthmanning Nord und Ludwigsfeld Stau, 25 Minuten Geduld bitte. Kurzer Blick noch rüber zu den aktuellsten Bayern-Blitzern von euch gemeldet. Dankeschön. Einmal im Allgäu in Memmingen, die Hauptstraße. Das hat uns Ricarda durchgegeben. Und dann sind wir noch in Schwaben, in Augsburg, in der Neuburger Straße von Dennis. Für mehr 0800 4177 177. Dankeschön.
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0: Und mit Paul McCartney gleich mit Hope of Deliverance. Vorher darf noch der Boss ran. Boss first natürlich. Und das ist der einzige Boss, den wir so früh morgens ertragen. Bruce Springsteen. Glory Days auf Bayerns Musiksender Arabella Bayern. 7:03. Guten Morgen.

0: Foul, Paul McCartney, Hope of Deliverance, 7 Uhr genau, 10 Minuten nach 7, guten Morgen an diesem Donnerstag hier auf Arabella Bayern und wir holen euch das coole Jahrzehnt der 90er zurück auf die Bühne am 31. Oktober in Nürnberg, die 90s Super Show. Mit dabei sind auch die Kultjungs von Caught in the Act. Und wir haben da heute mal in Holland durchgeklingelt und mit Sänger Bastian Ragers gesprochen. Der freut sich nämlich schon gemeinsam mit seinen Jungs von Caught in the Act auf Bayern.
1: Ich freue mich riesig, um mit euch die 90er zu feiern. Und ich bin sehr happy, dass ihr da allen dabei seid. Und das ist, glaube ich, das Beste an meiner Party, dass wir das zusammen machen.
0: Na und auf welche Songs dürfen wir uns in Nürnberg freuen?
1: Die Songs, die wir im Gepäck haben, das sind The Love is Everywhere, Don't Walk Away and My Arms Keep Missing You und Babe. Wir haben auch eine Medley von den 90er mit den Spice Girls und so weiter. Und wir machen auch Boney M. Songs und so weiter. Jackson 5, um die Stimmung richtig zum Höhe zu bringen.
0: Klingt super cool. Und du hast ja gerade schon Love is Everywhere erwähnt. Das ist ja der absolute Überhit von euch, von Caught in the Act. Bastian, was bedeutet denn dieser Song eigentlich noch heute für dich?
1: Ich habe natürlich damals nie gedacht, dass es in 30 Jahren, Mama mia, noch immer eine Hit ist, dass Leute das mitsingen können. Künstler brauchen auch Riesenhits, um Auftritten zu machen. Und ich finde Love is Everywhere noch immer einen riesenguten Popsong. So, es macht mir immer noch viel, viel Spaß, um das zu singen.
0: Also es wird eine grandiose Zeitreise und Bastian Ragers lädt euch natürlich zusammen mit Caught in the Act ein, ne?
1: Hey, liebe Arabella-Hörer, hier ist Bastian Ragers von Caught in the Act und ich freue mich wahnsinnig auf euch und auf die fetteste Party des Jahres. Kommt vorbei und lass uns zusammen die 90er und das Leben feiern.
0: Das machen wir am 31. Oktober in Nürnberg. Die 90 Super Show, präsentiert von Arabella Bayern. Und das hier ist eine Kershow. I won't let the sun go down on me. Guten Morgen.

18 bis 25 Grad heute in der Spitze. Etwas Regen gibt es nur am östlichen Mittelgebirge und auch an den Alpen. Ansonsten bleibt trocken. Sonne und Wolken wechseln sich heute.

heute ab. Und hier ist Arabella Bayern, Bayerns Musiksender um 7.17 Uhr, gleich 20 nach 7. Schönen Donnerstagmorgen und es ist der Wahnsinn. Jetzt schnallt er völlig ab, ich sag's euch. Also so eine Sache, die hätte ja noch nicht mal Ex-US-Präsident Joe Biden bei seinen schlimmsten Aussetzern von sich gegeben. Aber pass auf, Donald Trump schlägt jetzt vor, FIFA-Boss Gianni Infantino zum UN-Generalsekretär zu machen, zum Chef der Vereinten Nationen. Das ist doch völlig Gaga, oder? Also ich meine, wenn du diese Story, wenn du das als Drehbuch für den nächsten, ich sag mal, James-Bond-Film einreichen würdest, dann würdest du das Ding zurückbekommen, um die Ohren geschlagen bekommen mit den Worten, haben Sie Lack gesoffen? Das ist ja total an den Haaren herbeigezogen. Aber offenbar bei Trump nicht. Ach, Wahnsinn. Und täglich grüßt das Murmeltier bei dem, oder? Alles, was sonst noch wichtig ist, heute Morgen, das gibt's um 12 von Lisa Nagler im Arabella Bayern News Update. Bis dahin, 70er, 80er, 90er, gleich mit Simply Red und Stars. Lionel Richie ist mit dabei, Dancing on the Ceiling. Und das hier ist das Electric Light Orchestra, Confusion. Guten Morgen zusammen.

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6: Mit Lisa Nagler. Schönen guten Morgen. Sie sind Besuchermagnete für die Innenstädte. Das sagt der Handelsverband Bayern über die Galeria-Kaufhäuser. 5 Filialen bei uns in Bayern stehen vor dem Aus. Die angeschlagene Warenhauskette prüft, wie es weitergeht in Memmingen, Aschaffenburg, Bayreuth, Würzburg und einer weiteren Filiale in München. Kein Zuschuss mehr für Familien in Bayern. Das neue Kita-Gesetz kommt. Der Landtag hat dafür gestimmt, trotz viel Kritik. Pro Monat gab es 100 €. Die fließen jetzt direkt in die Kitas im Freistaat. Das Geld bleibt so im System, heißt es von Familienministerin Scharf. Die Opposition befürchtet dagegen, dass die Kita-Preise steigen. Vögel und Flüsse, Persönlichkeiten aus Europa oder berühmte Bauten, das sind mögliche Motive für neue Geldscheine. In 2 Jahren kommen neue Scheine in der Eurozone und wir können mitentscheiden, wie die aussehen. Heute Nachmittag geht die Abstimmung auf der Internetseite der Europäischen Zentralbank an den Start. Immer gut informiert, mehr Nachrichten für Bayern, Deutschland und die Welt dann wieder zur vollen Stunde.
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7: Heute wechseln sich aufgelockerte Phasen mit Sonne und abschnittsweise dichten Wolken ab. Bisschen Regen gibt's örtlich und zwar so an den östlichen Mittelgebirgen und auch an den östlichen Alpen. Ansonsten bleibt's trocken. Dazu weht teilweise ein Wind mit starken Böen und die Temperaturen 18 bis 25 Grad heute in der Spitze. Wir gucken auf die aktuellen Werte. Herzogenaurach, Mittelfranken 13 Grad, Laber, Oberpfalz 13 Grad und Günzburg in Schwaben 14. Der Arabella-Bahn-Wettertrend morgen. Morgen sonnig bis locker bewölkt, bleibt trocken, wird nochmal ein Stückchen wärmer. Samstag wärmster Tag der Woche mit 26 bis 31 Grad. Ganz viel Sonne tagsüber, abends Richtung Alpenschauer und Gewitter möglich. Sonntag Sonne und Wolken im Wechsel.

0: teilweise auch nochmal kleiner Guss oder aber auch ein Gewitter und ganz klein wenig kühler als noch am Samstag.
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0: Um 7:58 die wichtigsten Verkehrshinweise aktuell für euch in Bayern. Wir starten hier auf der A94 Passau Richtung München zwischen Hohenlinden und Markt Schwaben, stockend knappe 10 Minuten extra. Die A99, der Autobahnring München Nord Richtung München Südwest zwischen Volkmanning Nord und Ludwigsfeld, halbe Stunde mehr einplanen bitte. Und die Gegenrichtung München Südwest Richtung München Nord zwischen Germering Nord und dem Allacher Dreieck, hier ein Stau, macht 10 Minuten obendrauf. Gucken wir noch rüber zu den aktuellsten Bayern-Blitzern, gemeldet von euch. Dankeschön dafür. Wir haben einmal in Unterfranken in Würzburg die Grombühlstraße von Hanna und außerdem wird noch fotografiert in Unterfranken in Bad Kissingen in der Kissinger Straße. Das kam von Joachim. Für mehr gerne Bescheid geben. 0800 4177 177. Dankeschön.
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0: Und Ladies First, Diana Ross ist mit dabei. Außerdem Lenny Kravitz. Fly Away. Und wir legen los mit Irene Cara. Flashdance, What a Feeling. Morgen.
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Lenny Kravitz, Fly Away. Hier ist Arabella Bahn, Bayerns Musiksender, 7.40 Uhr, 20 vor 8 am Donnerstagmorgen. Und Cyndi Lauper, die wahnsinnig verrückte 80er-Nudel, die ist nicht nur eine absolute Powerfrau in den Charts. Ab heute kann man die Pop-Ikone auch als Wrestling-Figur haben und in den Wrestling-Ring schicken. Es gibt sie nämlich als Action-Figur im Dreierpack zusammen mit zwei echten World Wide Wrestling-Legenden. Im Hintergrund, oder der Hintergrund dazu, ist ihr legendärer Auftritt bei einer Wrestling-Show in den 80ern, mit dem sie damals für mächtig Furore gesorgt hat. Und jetzt gibt es das ganze Ding eben als Spielzeugversion. Und Cyndi Lauper hat das Set selbst schon mal ausgepackt und ihre eigene Mini-Version direkt mal im Testmatch gegen die beiden anderen Muskelprotze antreten lassen. Natürlich hat die Powerfrau gesiegt, ist doch klar. Aber eigentlich ist das gar nicht so zum Spielen gedacht, dieses Set, sondern eher ein Sammlerstück. Es ist nämlich streng limitiert und die drei Figuren kosten rund 90 Euro. Wir feiern diese Powerfrau und schicken sie jetzt in den Chartring am Donnerstagmorgen. Cyndi Lauper, She Bop auf Bayerns Musiksender Arabella Bayern. Guten Morgen.

Diana Ross mit Unterstützung der Bee Gees und Chain Reaction, 7:49, gleich 10 vor 8. Guten Morgen am Donnerstag. Sonne und Wolken heute im Wechsel, vereinzelt ein paar Tropfen im Osten. Ansonsten bleibt's trocken bei 18 bis 25 Grad. Ja, apropos Wetter, gelber Himmel, staubige Autos, dreckige Fenster, der Sahara-Sand erwischt uns gefühlt ja immer öfter und das ist auch keine Einbildung, denn eine neue Langzeitstudie zeigt jetzt, der Wüstenstaub, der ist bei uns in Europa in den letzten Jahren um bis zu 25% stärker geworden. Und das betrifft uns nicht nur beim Autowaschen. Der Staub legt sich ja auch wie so ein Schleier auf unsere Solaranlagen und bremst dann deren Leistung spürbar aus. Außerdem setzt er unserer Luftqualität ganz schön stark zu. Und zwar so, dass er die Erfolge bei der Reduzierung von Industrie- und Verkehrsfeinstaub teilweise wieder zunichte macht. Echt krass, oder? 25% mehr Sahara-Sand bei uns in der Luft. Und alles, was sonst noch wichtig ist an diesem Donnerstagmorgen, das gibt's um voll von Justin Hamm in den Arabella Bar Nachrichten. Jetzt erstmal die Climax Blues Band und Couldn't Get It Right. Morgen!

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4: Ich bin Justin Hamm. Guten Morgen. Vor 10 Jahren war die Tendenz noch eindeutig, junge Menschen gehen immer häufiger studieren. Aber das Blatt hat sich gewendet. Laut einer Studie der Bertelsmann Stiftung ist die Ausbildung wieder beliebter als das Studium. Etwa 90% der befragten Schüler und Azubis sagen, eine Ausbildung ist eine gute Basis für die berufliche Karriere. Trotzdem sind weiter viele Ausbildungsstellen unbesetzt. Die Bertelsmann Stiftung empfiehlt Unternehmen, mehr Optionen für den Einstieg anzubieten. Hitze und geringe Regenmengen sorgen dafür, dass die Böden in Europa stärker austrocknen. Das zeigt eine neue Studie der World Weather Attribution. Landwirtschaftliche Bodendürren bei uns sind demnach deutlich wahrscheinlicher geworden. Katrin Müller berichtet.
5: Hauptproblem ist demnach die dramatisch gestiegene Verdunstung. Trotz höherer Niederschläge im Winter trocknen die Böden in weiten Teilen Europas schon im Frühjahr ungewöhnlich stark aus. Frankreich verzeichnete beispielsweise die niedrigste Maisernte seit 50 Jahren. Vielerorts gibt es im Sommer bereits Beschränkungen bei der Nutzung von Trinkwasser. Steigt der Ausstoß von klimaschädlichen Treibhausgasen weiter, drohen in der Landwirtschaft laut Studie historische Ernteverluste.
4: Bayerns größtes Erzbistum legt heute seine Finanzzahlen vor. Das Erzbistum München und Freising präsentiert seine Bilanz für 2025. Bisherige Schätzungen gingen von einem Minus von rund 80 Millionen Euro aus. Ein großer Grund, der Mitgliederschwund. Die Kirchenfinanzen in Bayern sind sehr unterschiedlich. Während Regensburg mit einer schwarzen Null rechnet und Eichstätt sogar einen kleinen Überschuss erwartet, kämpfen Passau, Würzburg und Bamberg mit Fehlbeträgen.
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6: Sonne und Wolken am Himmel, ein recht freundlicher Tag grundsätzlich. Es gibt mal ein paar dichtere Wolken, vor allen Dingen im Osten, in den östlichen Mittelgebirgen und auch an den östlichen Alpen kann es auch ein paar Tropfen geben. 18 bis 25 Grad gibt es heute und die aktuellen Werte schon.

Schauen wir uns natürlich auch an. In Wertingen in Schwaben 16 Grad, Forchheim, Oberfranken 15 und Sonthofen im Allgäu, da liegen wir aktuell noch bei 13 Grad. Geht aber, wie gesagt, noch ein bisschen hoch heute. Am wärmsten wird es in Aschaffenburg in Unterfranken. Der Arabella-Bahn-Wettertrend, morgen wird es ein Stückel wärmer, gibt ganz viel Sonne und wenig Wolken. Samstag sieht es ähnlich aus, da gibt es dann erst am Abend ein paar mehr Wolken. An den Alpen kann es auch schauern oder gewittern. Sonntag Sonne und Wolken im Wechsel, einzelne Schauer ziehen mal durch. Kann auch ein Gewitter

0: Sylt und dann nochmal die A99, die Gegenrichtung München Südwest Richtung München Nord. Zwischen Germering Nord und dem Allacher Dreieck stockend rund 10 Minuten plus. Die aktuellsten Bayern-Blitzer gibt's auch in Oberbayern, in Gilching, die Zeppelinstraße. Danke Cornelia fürs Durchgeben. Und außerdem sind wir noch im Allgäu, in Memmingen, in der Hauptstraße. Von Ricarda kam das. Für mehr 0800 4177 177. Dankeschön.
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0: Ja Mensch, und Donnerstag gleich Kinotag und da passt ja diese Nachricht richtig gut rein. Nach über 30 Jahren bekommt der Film Der bewegte Mann eine Fortsetzung. Wieder mit Til Schweiger, wieder mit Jan-Josef Liefers und Marie Bäumer. Bis der in die Kinos kommt, dauert es zwar noch, aber auf jeden Fall ist das Ding angekündigt. Der bewegte Mann Teil 2. Den aktuellen Film der Woche, den gibt's gleich bei uns nach Bellini und Samba de Janeiro. Vorher noch die 80er mit Man Without Hat, Safety Dance. Guten Morgen am Donnerstag.

0: Bellini, Samba de Janeiro, 8 und 9, gleich 10 nach 8. Morgen.
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0: Unglaublich, aber wahr, es ist tatsächlich schon über 30 Jahre her, da hat Toy Story zum ersten Mal in den Kinos weltweit für Aufsehen gesorgt. Und seitdem haben Cowboy Woody, Astronaut Buzz Lightyear und der Rest der Spielzeugtruppe einen festen Platz im Herzen von Millionen von Menschen, ob groß, ob klein. Und diese Woche kommen mit Toy Story 5 neues Kapitel ins Kino. Und Sebastian Will aus der Arabella Bayern Kinoredaktion hat sich den Film schon mal angeschaut, hat mal geguckt, ob die Kultspielzeuge uns immer noch verzaubern können.
2: Toy Story ist so eine Filmreihe, bei der sofort Erinnerungen wach werden. Im inzwischen fünften Teil wird es thematisch sogar besonders interessant und aktuell. Denn Bonnie, das Mädchen, das im Film mit den alten Spielzeugfiguren spielt, bekommt eines Tages ein neues Spielzeug geschenkt. Und zwar ein intelligentes Tablet.
3: Danke, danke!
2: Auf einmal müssen sich unsere Spielzeughelden fragen, ob Kinder sie überhaupt noch brauchen.
4: Ist die Lage für Spielzeuge wirklich so schlimm?
5: Wir finden täglich immer mehr vergessenes Spielzeug.
6: Wir sind verloren!
7: Die Technik übernimmt unser Zuhause.
2: Clever, weil der Film damit ein Thema erwischt, das alle Familien kennen. Wie oft und wie lange dürfen unsere Kids vorm Bildschirm hängen?
8: Bonnie braucht uns immer noch.
2: Gleichzeitig bleibt Toy Story natürlich Toy Story. Warmherzig, wahnsinnig witzig mit diesem typischen Pixar-Gefühl. Und für Kinder ist es auf jeden Fall ein spannendes Abenteuer. Und für viele Erwachsene ja fast schon ein Wiedersehen mit alten Freunden.
9: Schön, Sie wieder streiten zu sehen.
10: Das ist es.
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Madonna. Like a Prayer hier auf Arabella Bayern. Bayerns Musiksender, 18 bis 25 Grad. Heute ein Mix aus Sonne und Wolken. Es kann mal im Osten ein bisschen regnen. Vielleicht ist auch ein Gewitter mit dabei, aber nichts Großes tatsächlich. Also nichts, wo man jetzt irgendwie die Sachen zusammenpacken müsste. Alles entspannt. Der Rest von Bayern bleibt heute trocken bei diesem wunderbar sommerlichen Tag. Und Richtung Wochenende wird's noch schöner. Mehr dazu dann gleich. Und wir feiern die 90er diese Woche ganz besonders, denn wir laden euch ja ein zur 90s Supershow am 31. Oktober in Nürnberg. Und Lego feiert die 90er genauso, denn jetzt kommt ein neues Lego-Set zur 90er-Serie Akte X raus. Die unheimlichen Fälle des FBI. Scully und Mulder als Lego-Figuren, wie geil ist das denn? Und wenn dann beim Aufbau irgendwo ein Teilchen fehlt, dann musst du dich nicht bei Lego beschweren, sondern kannst du das gleich dem FBI melden. Alles, was sonst noch wichtig ist an diesem Donnerstagmorgen, gibt's im Hype von Lisa Nagler im Arabella Bayern News Update. Vorher noch Depeche Mode, Master in Surfing. Übrigens Martin Gore hat heute Geburtstag, Happy Birthday. Und das hier sind Sniffing the Tears mit Driver's Seat.

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8: Mit Lisa Nagler, schönen guten Morgen. Sie sind Besuchermagnete für die Innenstädte. Das sagt der Handelsverband Bayern über die Galeria-Kaufhäuser. 5 Filialen bei uns in Bayern stehen vor dem Aus. Die angeschlagene Warenhauskette prüft, wie es weitergeht in Memmingen, Aschaffenburg, Bayreuth, Würzburg und einer weiteren Filiale in München. Kein Zuschuss mehr für Familien in Bayern. Das neue Kita-Gesetz kommt. Der Landtag hat dafür gestimmt, trotz viel Kritik. Pro Monat gab es 100 €. Die fließen jetzt direkt in die Kitas im Freistaat. Das Geld bleibt so im System, heißt es von Familienministerin Scharf. Die Opposition befürchtet dagegen, dass die Kita-Preise steigen. Vögel und Flüsse, Persönlichkeiten aus Europa oder berühmte Bauten, das sind mögliche Motive für neue Geldscheine. In 2 Jahren kommen neue Scheine in der Eurozone und wir können mitentscheiden, wie die aussehen. Heute Nachmittag geht die Abstimmung auf der Internetseite der Europäischen Zentralbank an den Start. Immer gut informiert, mehr Nachrichten für Bayern, Deutschland und die Welt dann wieder zur vollen Stunde.
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9: Das Wetter ist ja ein bisschen durchwachsen, aber grundsätzlich ist es ganz ordentlich. Sonne und Wolken wechseln sich ab. Es gibt mal ein paar dichtere Wolken, vor allen Dingen im Osten. Da kann es auch ein paar Tropfen geben an den östlichen Alpen oder im östlichen Mittelgebirgsraum. Temperaturen heute 18 bis 25 Grad. Wir schauen uns die aktuellen Werte natürlich auch an. Da sind wir in Bayreuth in Oberfranken bei 14 Grad, Roding, Oberpfalz 13 und Lindau am Bodensee bei 16 Grad. Der Arabella-Bahn-Wettertrend. Morgen viel Sonne, wenig Wolken. Es bleibt trocken. Temperaturen gehen etwas weiter nach oben. Samstag der wärmste Tag der Woche mit 26 bis 31 Grad. Es geht auch da los mit ganz viel Sonnenschein. Erst nachmittags und abends ziehen ein paar Wolken auf. An den Alpen kann es auch mal schauern oder gewittern. Sonntag insgesamt ein bisschen wechselhafter mit Sonne und etwas dichteren Wolken. Zwischendurch auch mal ein Schauer oder Gewitter.
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9: 8:30 die wichtigsten Verkehrshinweise aktuell für euch in Bayern. A3 Nürnberg Richtung Passau zwischen Metten und Hengersberg, hier fast eine Viertelstunde. A99 der Autobahnring München Nord Richtung München Süd zwischen dem Kreuz Nord und dem Kreuz Ost staut sich hier etwa 20 Minuten mehr. Und noch die A99 München Nord Richtung München Südwest zwischen Fröttmanning Nord und Ludwigsfeld, auch Geduld gefragt, hier etwa 20 Minuten mehr. Gute Fahrt! Die aktuellsten Bayernblitzer von euch gemeldet. Dankeschön dafür. Einmal in Kulmbach in Oberfranken, die Bayreuther Straße von Nico durchgegeben. Dankeschön. Und in Weiden in der Oberpfalz, die Friedrich-Ebert-Straße. Das kam von Daniela. Für mehr einfach

0: kurz Bescheid geben. Kostenlose Nummer ist die 0800 4177 177. Danke euch.
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0: Aha.
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0: Und mit dabei auch die 90er. Sixpence None the Richer. Kiss Me. Kult 80er.
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0: Soft Cell, Tainted Love, gleich in voller Länge. Und wir starten mit Peter Schilling. Major Tom. Auf geht's.
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0: Chance, None the Richer, Kiss Me, 8:43, gleich Viertel vor neun. Morgen.
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0: In der 90s Edition, denn wir laden euch ein am 31. Oktober nach Nürnberg. Dort findet sie statt. Die 90s Supershow mit Hathaway, Oli P., Fun Factory, Mr. President, 24/7, Luna und vielen weiteren, alle auf einer Bühne und wir alle gemeinsam vor der Bühne beim Abfeiern. Das wird großartig. Die Tickets gibt es diese Woche jeden Tag hier bei mir, denn jeden Tag gibt es ein neues Hitpuzzle. Jeden Tag suchen wir einen anderen Song. So, und jetzt kommen wir zum gesuchten Donnerstagssong. Und hier ist nochmal der Ausschnitt, den ihr heute Morgen vielleicht verpasst habt. Das war der erste Ausschnitt. Bitteschön. Und jetzt kommt der zweite Ausschnitt. Außer durch den gleichen Song. Falls ihr noch nicht drauf gekommen sein solltet, was wir suchen. Aufgepasst, bitteschön. Oh, da ist ja wirklich, also da ist ja fast gar nichts zu hören. Nochmal bitte. Habt ihr eine Idee? Dann sichert euch ganz schnell die Tickets. Ruft gerne jetzt durch. 0800 4177 177. Denn in der nächsten Stunde gehen die Tickets raus. 0800 4177 177. Oder eine Nachricht reinschicken per Studio-Chat-Button. Findet ihr auf arabella-bayern.de oben in der Leiste. Gleiches gilt für die kostenlose Arabella Bayern App. Daumen sind natürlich wie immer gedrückt und jetzt gibt's von mir für euch nicht die 90er, sondern die 80er. Kano und Another Life auf Arabella Bayern. 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

Supertramp, Logical Song. 18 bis 25 Grad heute, Sonne und Wolken wechseln sich ab, zum Teil auch dichtere Wolken. Es bleibt aber weitgehend trocken, bis auf im Osten, so östliche Mittelgebirge, östliche Alpenregion. Da kann es ein paar Tropfen geben heute an diesem Donnerstag. Ja, und Donnerstag ist ja Kinotag und da haben wir eine geile Nachricht für alle Filmfans. Nach über 30 Jahren gibt es ein Comeback. Der bewegte Mann kommt wieder in die Kinos. Es gibt eine Fortsetzung. 94 war das. Über 6 Millionen haben den Film geschaut und die Originalbesetzung ist jetzt im zweiten Teil wieder mit am Start. Till Schweiger, Jan-Josef Liefers, Marie Bäumer, alle vor der Kamera. Zur Story ist so viel bekannt. Axel taucht nach 30 Jahren Funkstille plötzlich wieder auf und zwar auf der Hochzeit seines Sohnes und wirbelt das Leben aller Beteiligten nochmal kräftig durcheinander. Klingt auf jeden Fall nach ordentlich Chaos, Herz und Humor. Das alles auf der großen Leinwand. Sensationell. Ich freue mich drauf. Wann das Ding kommt, ist noch nicht raus. Aber wenn wir es wissen, dann sagen wir euch natürlich auch logischerweise Bescheid. Und alles, was sonst noch wichtig ist für euren Start in diesen Donnerstag, das gibt's natürlich wieder um voll von Justin Hamm in den Arabella Bayern Nachrichten. Bis dahin, 70er, 80er, 90er. Jetzt mit Laura Branigan und Gloria.

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12: Ich bin Justin Hamm. Guten Morgen. Über 50.000 Ausbildungsstellen in Deutschland sind unbesetzt. Der Trend geht aber in die richtige Richtung. Eine Studie der Bertelsmann Stiftung zeigt, dass die Ausbildung mittlerweile wieder beliebter ist als das Studium. Rund 90% der befragten jungen Menschen sehen sie als gute Basis für die berufliche Karriere. Ein Problem bleibt, dass viele Bewerber keinen Ausbildungsplatz finden, zum Beispiel wegen schlechter Noten. Die Experten empfehlen Betrieben, den Einstieg für junge Menschen zu erleichtern. Wir bleiben bei einem Ausbildungsberuf, dem Backwerk. Handwerkspräsident Dittrich fordert eine Abschaffung des Sonntagsbackverbotes. Tankstellen dürften Sonntagsteiglinge aufbacken, Handwerksbäcker nur eingeschränkt, kritisiert er. Die Koalition will die Regeln zum neuen Jahr lockern, ein Gesetzentwurf liegt aber bisher noch nicht vor. Bisher dürfen Bäckereien an Sonn- und Feiertagen nur bis zu 3 Stunden Backwaren herstellen und verkaufen. Für viele von uns steht der Sommerurlaub vor der Tür und auch der Bayerische Landtag verabschiedet sich in die Sommerpause. Heute kommt das Plenum zum letzten Mal zusammen. Angela Kress berichtet.
13: Traditionell verabschiedet sich der Landtag mit Schlussworten in die Pause. Nach der Winterpause wird es heute das zweite Mal sein, dass nur Landtagspräsidentin Aigner spricht. Vor einem Jahr hatte AfD-Fraktionschefin Ebner-Steiner als Oppositionsführerin eine parteipolitische Rede gehalten, mit Aussagen, die als rechtsextremistisch kritisiert wurden. Aigner hatte ihr schließlich das Mikro abgedreht.
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14: Sonne und Wolken am Himmel. Es kann stellenweise auch mal ein paar mehr Wolken geben, bleibt aber weitgehend trocken. Nur am östlichen Alpenrand und bei den östlichen Mittelgebirgen können noch mal ein paar Tropfen mit dabei sein. Wir gucken mal, was die aktuellen Werte sagen. Da sind wir momentan bei 16 Grad in Zirndorf in Mittelfranken, Nabburg, Oberpfalz ebenfalls 16 Grad und dann sind wir noch in Sulzfeld in Unterfranken bei bereits 19 Grad. Wie gesagt, so ein bisschen was geht auf jeden Fall noch heute. Mal gucken wir auf die weiteren Tage. Der Arabella Bayern Wettertrend. Morgen viel mehr Sonne, weniger Wolken, es bleibt trocken, wird auch ein bisschen wärmer. Samstag, wärmster Tag der Woche mit 26 bis 31 Grad, ganz viel Sonne den ganzen Tag, nur am Abend am Alpenrand Schauer oder Gewitter möglich. Sonntag, Sonne und Wolken im Wechsel, auch ein paar dichtere Wolken, vereinzelt Schauer

0: und Gewitter möglich.
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0: Da ist doch schon einiges los, gibt so ein paar kleinere Geschichten jetzt hier, deshalb die größeren für euch alles ab einer Viertelstunde. A3 Nürnberg Richtung Passau, zwischen Schwarzach und Hengersberg stockend Viertelstunde mehr. A7 Ulm Richtung Füssenreute zwischen Bad Grönenbach und Kempten-Leubers, hier sind wir bei 25 Minuten. Und die A99 noch der Autobahnring München-Nord Richtung München-Süd zwischen dem Kreuz Nord und H. Stockender Verkehr.

0: und in der Oberpfalz in Weiden die Friedrich-Ebert-Straße von Daniela. Wenn ihr noch was habt, sagt gerne Bescheid. Kostenlose Nummer 0800 4177 177. Dankeschön.
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0: In dieser Stunde gibt's die Tickets beim Hit-Puzzle bezüglich der 90s Supershow am 31. Oktober in Nürnberg. Und bis dahin drehen wir richtig auf. Der Meermusik-Sommer mit Michael Jacksons Black or White. Vorher noch Sonne aus dem DAB Plus Radio mit Jimmy Cliff. Hier ist Reggae Night. Morgen!

0: Michael Jackson, Black or White, 9.11 Uhr, gut 10 nach 9, morgen.
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0: Gänsehaut-Feeling, Stadion-Rock. Ein Mann, der nicht nur gut singen kann, der geil Gitarre spielen kann, nein, der kann auch gut fotografieren. Aber das kann man im Radio so schlecht zeigen, deswegen spielen wir euch einfach einen genialen Live-Hit von ihm. Ab in die 90er, nach dem Rekord-Welt-Hit Everything I do it for you, hat Bryan Adams gleich mal den nächsten Kracher rausgehauen. Can't Stop This Thing We Started schoss weltweit sofort auf Platz 2 der Charts und brachte ihm 2 Grammy-Nominierungen ein. Geschrieben hatte die Nummer zusammen mit Starproduzent Matt Lang. Und wenn der Kanadier diesen Rock-Klassiker live anstimmt, dann gibt's natürlich kein Halten mehr. So auch bei uns hier im DAB Plus Radio. Der Live-Song des Tages aus Sydney, damals aufgenommen. Hier ist Bryan Adams.

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Natalie Cole, Pink, Cadillac. Heute 18 bis 25 Grad am östlichen Mittelgebirgsrand und an den östlichen Alpen. Mal ein paar Tropfen, ansonsten Sonne und Wolken im Wechsel und es bleibt verbreitet trocken. Schöner Sommertag heute. Und alles, was sonst noch wichtig ist für euren Start in diesen Donnerstag, das gibt's um halb von Lisa Nagler im Arabella Bayern News Update. Bis dahin 70er, 80er, 90er. Jetzt mit den Dire Straits. Was für ein Legendensong. Sultans of Swing.

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5: Mit Lisa Nagler, schönen guten Morgen. Sie sind Besuchermagnete für die Innenstädte. Das sagt der Handelsverband Bayern über die Galeria-Kaufhäuser. 5 Filialen bei uns in Bayern stehen vor dem Aus. Die angeschlagene Warenhauskette prüft, wie es weitergeht in Memmingen, Aschaffenburg, Bayreuth, Würzburg und einer weiteren Filiale in München. Kein Zuschuss mehr für Familien in Bayern. Das neue Kita-Gesetz kommt. Der Landtag hat dafür gestimmt, trotz viel Kritik. Pro Monat gab es 100 Euro. Die fließen jetzt direkt in die Kitas im Freistaat. Das Geld bleibt so im System, heißt es von Familienministerin Scharf. Die Opposition befürchtet dagegen, dass die Kita-Preise steigen. Vögel und Flüsse, Persönlichkeiten aus Europa oder berühmte Bauten, das sind mögliche Motive für neue Geldscheine. In 2 Jahren kommen neue Scheine in der Eurozone und wir können mitentscheiden, wie die aussehen. Heute Nachmittag geht die Abstimmung auf der Internetseite der Europäischen Zentralbank an den Start. Immer gut informiert, mehr Nachrichten für Bayern, Deutschland und die Welt dann wieder zur vollen Stunde.
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6: Die aktuellen Temperaturen sind schon recht ordentlich. In Freyung in Niederbayern 16 Grad, 15 in Ottobeuren im Allgäu und dann sind wir noch in Karlstadt in Unterfranken bei 16 Grad. Geht aber noch weiter hoch, 18 bis 25 erreichen wir heute in der Spitze. Dazu Sonne und teilweise auch mal ein paar mehr Wolken. Allerdings bleibt es weitgehend trocken, nur beim östlichen Mittelgebirge oder bei den östlichen Alpen, da vielleicht mal ein paar Tropfen möglich. Ansonsten, wie gesagt, schaut es recht ordentlich aus für heute. Der Arabella Bayern Wettertrend, morgen mehr Sonne als Wolken, Samstag das gleiche Spielchen und die Temperaturen gehen bis Samstag dann nochmal deutlich nach oben. 26 bis 31 Grad, da der wärmste Tag der Woche wird das dann sein. Sonntag dann Sonne und Wolken im Wechsel mit ein paar mehr Wolken auch zwischendurch und da kann es auch mal schauern oder gewittern.
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6: Um 9:30 Uhr die wichtigsten Verkehrshinweise aktuell für euch in Bayern. A3 Nürnberg Richtung Passau zwischen Schwarzach und Hengersberg. Hier gute 20 Minuten mehr. Dicke kommt's auf der A7 Ulm Richtung Fürstenreute zwischen Bad Grönbach und Kempten-Leubers. Hier liegen wir bei 50 Minuten Zeitverlust. Dann die A93 Rosenheim Richtung Kiefersfelden zwischen Brandenburg und Kiefersfelden. Viertelstunde mehr. Und die A99 noch der Autobahnring München-Nord Richtung München-Süd zwischen Aschheim-Ismaning und Hohenbrunn. Stockender Verkehr aktuell. Ganz knapp unter einer Viertelstunde. Und die aktuellsten Bayern-Blitzer haben wir auch für euch. Einmal in Weiden in der Oberpfalz die Friedrich-Ebert-Straße. Das kam von Daniela rein. Vielen Dank dafür. Und außerdem wird noch fotografiert in Kochel am See in Oberbayern in der Seestraße. Dort passenderweise das Ganze von Hubert gemeldet. Dankeschön. 0800 4177 177. Das ist die Nummer, wenn ihr mehr habt. Staus und Blitzer kostenlos melden. Dankeschön.
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6: Oh ja.
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6: Hast schon so ein bisschen die finale Runde hier, oder? Richtung Wochenende. Die Zielgerade rückt näher. Und das mit Living in a Box und Living in a Box.

0: Außerdem Donna Summer. This Time I Know It's For Real. Und wir starten mit Wham. Edge of Heaven. George Michael und Andrew Ridgeley für euch. Morgen.
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0: ganz lässiger, gemütlicher 80er von Billy Idol und Sweet 16. Lieben wir.
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0: Lieben wir auch vor allen Dingen in dieser 90s Edition in dieser Woche, denn wir laden euch ein zur 90s Super Show in Nürnberg am 31. Oktober. Olli P., Hathaway, Mr. President, 24/7, Luna, alle mit dabei und noch mehr. Also es wird ein gigantischer Abend. Deshalb gibt es diese Woche jeden Tag ein neues Hitpuzzle, jeden Tag einen neuen Song, den wir suchen. Natürlich aus den 90ern, ist doch klar. Und jeden Tag Tickets für euch, für diese 90s Super Show. Und gezogen haben wir heute unter allen, die es richtig hatten, Marina aus, tatsächlich direkt aus Nürnberg. Das heißt, sie hat wahrscheinlich eine sehr, sehr kurze Anreise, kann man sagen. Aber es ist ja auch klasse. Wir freuen uns auf jeden Fall, dass du mit dabei bist. Herzlichen Glückwunsch. Und jetzt wollen wir nochmal mit jemandem sprechen, der genau mit diesem gesuchten heutigen Song auch zu tun hat, nämlich Bastian Ragas von Caught in the Act. Denn unser gesuchter Song war Love is Everywhere heute. Und Bastian ist ja Holländer, lebt dort auch. Und der größte Hit natürlich, Love is Everywhere, werden wir auch gleich noch hören. Was bedeutet der eigentlich für dich noch, so nach diesen

0: 30 Jahren Love is Everywhere.
1: Ich habe natürlich damals nie gedacht, dass es in 30 Jahren, Mama mia, noch immer eine Hit ist, dass Leute das mitsingen können. Künstler brauchen auch Riesenhits, um Auftritten zu machen. Und ich finde Love is Everywhere noch immer einen riesenguten Popsong. So, es macht mir immer noch viel, viel Spaß, um das zu singen.
0: Das würden die Fans sehr, sehr gern hören, weil die feiern den Song natürlich ganz besonders. Und ihr seid ja mit Cordon Werk mit dabei in Nürnberg und freut euch auch schon auf unsere Arabella Bayern Hörerinnen und Hörer, ne?
1: Ich freue mich wahnsinnig auf euch und auf die fetteste Party des Jahres. Kommt vorbei und lass uns zusammen die 90er und das Leben feiern.
0: Das machen wir auf jeden Fall gemeinsam am 31. Oktober, präsentiert von Arabella Bayern in Nürnberg. So, und jetzt natürlich der Auflösungssong, nicht in Schnipsellänge, sondern in voller Länge. Caught in the Act and Love is Everywhere.
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Donna Summer, This Time I Know It's For Real, hier auf Arabella Bayern, Bayerns Musiksender. Und jetzt darf ich euch meine liebe Kollegin Cora Weidner empfehlen. Die ist nämlich jetzt am Start für euch und bringt euch durch den Vormittag rein Richtung Nachmittag. Weiterhin auf der Zielgerade Richtung Wochenende. Ist ja schon Donnerstag, oder? Sensationell. Ich habe für euch noch Elton John, Crocodile Rock und vorher Living in a Box mit Living in a Box. Das ist doch super für uns Moderatoren. Das können wir uns merken. Oh God,

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8: Ich bin Justin Hamm. Guten Morgen. Vor 10 Jahren war die Tendenz noch eindeutig, junge Menschen gehen immer häufiger studieren. Aber das Blatt hat sich gewendet. Laut einer Studie der Bertelsmann Stiftung ist die Ausbildung wieder beliebter als das Studium. Etwa 90% der befragten Schüler und Azubis sagen, eine Ausbildung ist eine gute Basis für die berufliche Karriere. Trotzdem sind weiter viele Ausbildungsstellen unbesetzt. Die Bertelsmann Stiftung empfiehlt Unternehmen, mehr Optionen für den Einstieg anzubieten. Hitze und geringe Regenmengen sorgen dafür, dass die Böden in Europa stärker austrocknen. Das zeigt eine neue Studie der World Weather Attribution. Landwirtschaftliche Bodendürren bei uns sind demnach deutlich wahrscheinlicher geworden. Katrin Müller berichtet.
9: Hauptproblem ist demnach die dramatisch gestiegene Verdunstung. Trotz höherer Niederschläge im Winter trocknen die Böden in weiten Teilen Europas schon im Frühjahr ungewöhnlich stark aus. Frankreich verzeichnete beispielsweise die niedrigste Maisernte seit 50 Jahren. Vielerorts gibt es im Sommer bereits Beschränkungen bei der Nutzung von Trinkwasser. Steigt der Ausstoß von klimaschädlichen Treibhausgasen weiter, drohen in der Landwirtschaft laut Studie historische Ernteverluste.
8: Das Bundesverfassungsgericht entscheidet heute über das alte Heizungsgesetz der Ampelkoalition. Der frühere CDU-Abgeordnete Heilmann hatte 2023 per Eilantrag das Gesetzgebungsverfahren gestoppt. Er sah sich als Parlamentarier in seinen Rechten verletzt, weil Änderungsanträge erst kurz vor der Abstimmung vorlagen. Im Kern geht es um die Frage, ob das Verfahren damals zu schnell war. Bayerns größtes Erzbistum legt heute seine Finanzzahlen vor. Das Erzbistum München und Freising präsentiert seine Bilanz für 2025. Bisherige Schätzungen gingen von einem Minus von rund 80 Millionen Euro aus. Ein großer Grund, der Mitgliederschwund. Die Kirchenfinanzen in Bayern sind sehr unterschiedlich. Während Regensburg mit einer schwarzen Null rechnet und Eichstätt sogar einen kleinen Überschuss erwartet, kämpfen Passau, Würzburg und Bamberg mit Fehlbeträgen.
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10: Falls ihr am Wochenende wandern oder baden gehen wollt, macht es am Samstag. Sonntag gewittert es nämlich. Aber erstmal zu heute. Da stellt sich ein recht freundlicher Mix aus Sonne und Wolken ein. Im Laufe des Nachmittags werden die Wolken sogar noch weniger und machen der Sonne immer mehr Platz. Bei einer leichten Nordostbrise werden 20 bis 24 Grad erreicht. Morgen wird es wieder deutlich sommerlicher mit viel Sonnenschein, nur wenigen harmlosen Quellwolken. Die Temperaturen steigen dabei auf 24 bis 27 Grad. Und dann schauen wir noch aufs Wochenende. Am Samstag geht es, wie gesagt, sonnig und noch heißer weiter bei nur wenigen Wolken und 28 bis 32 Grad. Der Sonntag, der teilt Bayern dann. Im Süden Schauer oder sogar Gewitter, nördlich der Donau aber oft sonnig und warm.
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11: Aus der Arabella Bayern Verkehrszentrale jetzt alle Staus ab einer Dauer von über 10 Minuten. A3 Nürnberg Richtung Passau zwischen Schwarzach und Hengersberg. Hier braucht ihr fast eine halbe Stunde länger. Dicke kommt's auf der A7 Ulm Richtung Füssenreute zwischen Bad Grönbach und Kempten-Leubers. Da braucht ihr eine ganze Stunde länger. A93 Rosenheim Richtung Kiefersfelden auch mit dabei zwischen Brandenburg und Kiefersfelden.

0: Viertelstunde plus und A99 noch der Autobahnring München Nord Richtung München Südwest zwischen dem Dreieck Feldmoching und dem Allacher Dreieck Stau Viertelstunde mehr einplanen. Euch eine gute und sichere Fahrt.
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2: Ja, schönen guten Morgen. Wer jetzt gerade im Büro oder in der Arbeit angekommen ist oder die zweite Tasse Kaffee schon in der Hand hat oder unterwegs gerade ein paar schnelle Erledigungen macht, hier ist der perfekte

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1: Sommerabende am Wasser sind doch traumhaft schön. Und dazu ganz viele Gänsehautmomente in Berching in der Oberpfalz beim Kanal im Feuerzauber. Morgen und am Samstag verwandelt sich der Main-Donau-Kanal in eine ganz besondere Kulisse. Highlights sind einmal das traditionelle Fischerstechen, dann das Schlauchbootrennen, dazu Live-Musik, Showtanz, eine Cocktailbar und jede Menge Genuss entlang der Uferpromenade. Der ganz, ganz große Zauber, der kommt dann am Abend. Morgen gibt es eine Feuer- und Funkenshow auf dem Kanal. Und am Samstag wartet dann der Höhepunkt mit Fackelschwimmen und großem Barock und Hochfeuerwerk auf dem Wasser. Los geht's ab 19 Uhr und am Samstag schon ab 15 Uhr. Und dann habe ich noch ein wunderschönes Fest für euch in Niederbayern, mitten in der Hallertau, das Altstadtfest in Mainburg. Da gibt's die Bierstraße mit 8 regionalen Brauereien, bayerische und internationale Küche natürlich und natürlich auch Live-Musik. Übermorgen zum Beispiel eine U2-Tribute-Band. Morgen bis Sonntag geht's insgesamt das Altstadtfest. Und noch mehr Tipps für euer Wochenende findet ihr auf arabella-bayern.de oder auch in unserer App. Schönen Donnerstagvormittag hier auf Bayerns Musiksender. Hier geht's weiter mit der besten Musik und zwar von Heart, These Dreams.

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Morgen

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5: Morgens passt mein Outfit, am Nachmittag ist mir gerade meistens immer viel zu warm. Es gibt einen schönen Mix aus Sonne und Wolken heute und am Nachmittag lockert es dann sogar noch weiter auf und die Sonne setzt sich mehr und mehr durch. Mit mäßigem Nordwestwind liegen die Höchstwerte bei 20 bis 24 Grad. Morgen wird es dann wieder richtig sommerlich. Viel Sonnenschein, nur ein paar harmlose Quellwolken und dazu angenehme warme 24 bis 27 Grad. Also insgesamt bestes Sommerwetter und der Samstag, der legt dann noch eine Schippe drauf. Der bringt viel Sonne bei hochsommerlichen 28 bis 32 Grad. Am Sonntag bleibt es im Norden Bayerns auch meistens sonnig, im Süden dafür aber wechselhaft und nass.
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5: Das sind die wichtigsten Verkehrshinweise aus der Arabella Bayern Verkehrszentrale. Wir starten mit den Gefahrenmeldungen von der A7 Ulm Richtung Würzburg zwischen Feuchtwangen West und Kreuz Feuchtwangen-Crailsheim. In beiden Richtungen Gefahr durch Greifvögel auf der Fahrbahn. Dann haben wir einen defekten LKW auf der A9 München Richtung Nürnberg zwischen Kreuz Neufahrn und Allershausen und zwar ein Reifen auf der Fahrbahn. Wir kommen zu den Staus. A3 Nürnberg Richtung Passau. Gute halbe Stunde verliert ihr zwischen Schwarzach und Hengersberg. Die A7 Ulm Richtung Füssenreute ist mit drin. 50 Minuten bitte mehr einplanen zwischen Woringen und Kempten. Und nochmal 20 Minuten Stau auf der A93 Rosenheim Richtung Kiefersfelden zwischen Brandenburg und Kiefersfelden. Gute Fahrt!
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Ihr bringt uns entspannt durch den Donnerstagvormittag auf Arabella Bayern. Manchmal gibt es ja diese Künstler, die laufen nicht einfach nur auf die Bühne, die kommen raus und du merkst sofort, ey, da steht jemand, der hat's einfach komplett drauf. Und genau so war das bei Rick Astley auf dem Tollwood in München vor ein paar Wochen. So lässig, so charmant, so entspannt und mit einer Ausstrahlung, bei der du dir echt die ganze Zeit denkst, bitte genau so möchte ich alt werden. Ich war wirklich kurz ein bisschen verknallt und mein Freund hat nur rübergeschaut und hat gesagt, hey, wie cool ist der denn? So will ich mit 60 bitte auch noch sein. Besser kann man es, glaube ich, kaum zusammenfassen. Hier ist Rick Astley mit Whenever You Need Somebody.

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6: Ich bin Moritz Einzel. Für Gesetzgebungsverfahren gibt es kein verfassungsrechtliches Tempolimit. Das hat das Bundesverfassungsgericht entschieden und eine Klage des früheren CDU-Abgeordneten Heilmann verworfen. Der hatte geklagt, weil er das Gesetzgebungsverfahren der Ampelregierung zum Heizungsgesetz überhastet fand. Dadurch sah er seine Rechte als Parlamentarier verletzt. Nun sagt das Verfassungsgericht nein, bezifferte Grenzen für das Tempo bei der Beratung von Gesetzen gibt es nicht. Kinder allein erziehen, das bedeutet riesige Herausforderungen in Freizeit, Haushalt, Beruf. Und oft bedeutet alleinerziehend sein gleichzeitig arm sein. Das zeigen neue Behördenzahlen. Rund 30% der Alleinerziehenden waren 2025 armutsgefährdet. In den allermeisten Fällen sind Frauen betroffen. Für viele Betroffene könnte es noch enger werden, wenn, wie geplant, der staatliche Unterhaltsvorschuss für 17- und 18-jährige Kinder wegfällt. Bäckereien dürfen sonntags nur bis zu 3 Stunden Backwaren herstellen und an diesem Tag verkaufen. Das besagt das Sonntagsbackverbot. Handwerkspräsident Dittrich findet das ungerecht, weil zum Beispiel Tankstellen ganztags aufbacken dürfen. Womit argumentiert Dittrich noch, Ursula Winkler?
7: Nach seiner Erfahrung sind Sonn- und Feiertagsdienste bei einigen Bäckerinnen und Bäckern sogar besonders beliebt, weil dann extra Zuschläge winken und dafür mal unter der Woche ein freier Tag möglich ist. Er will weiter am 8-Stunden-Tag festhalten, aber er wünscht sich mehr Flexibilität.
6: CSU und Freie Wähler wollen in Bayern einen sogenannten Uniformtag einführen. An einem festgelegten Tag sollen Einsatzkräfte wie Feuerwehr, Polizei oder Bundeswehr freiwillig in Uniform zur Arbeit kommen können. Vorbild ist ein ähnlicher Tag in Skandinavien. Ziel ist es, das Ehrenamt sichtbarer zu machen und den Zusammenhalt zu stärken.
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8: Da ist bei dem Wetter gerade am besten Lagenlook angesagt. Heute Morgen war es noch recht frisch, jetzt wird es aber im Laufe des Tages immer schöner. Am Nachmittag werden die Wolken dann weniger und die Sonne kommt noch besser zum Zug. Die Temperaturen erreichen 20 bis 24 Grad heute. Der Freitagmorgen präsentiert sich dann wieder sehr sommerlich mit viel Sonne, nur wenigen Wolken. Dazu steigen die Temperaturen auf 24 bis 27 Grad. Am Samstag wird es dann sonnig und heiß mit Spitzenwerten zwischen 28 und 32 Grad. Und am Sonntag kommt ein bisschen drauf an, wo ihr in Bayern seid. Im Norden wird es sehr sonnig, im Süden regnerisch und gewittrig.
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9: Schönen Vormittag, hier ist Andi aus der Arabella Bayern Verkehrszentrale mit den wichtigsten Verkehrshinweisen aktuell für euch in Bayern. Die großen Staus lassen heute noch auf sich warten, aber hier und da braucht ihr ein bisschen mehr Zeit. Zum Beispiel auf der A3 Nürnberg Richtung Passau zwischen Schwarzach und Hengersberg. 12 Kilometer Stockzier, Zeitverlust liegt bei knapp 25 Minuten. 20 Minuten mehr braucht ihr auf der A7 Füssenreute Richtung Ulm. Zwischen Föhring und dem Kreuz Ulm-Echingen sind 7 Kilometer Stau und in der Gegenrichtung haben wir nochmal 3 Kilometer zwischen

0: Bad Grönenbach und Dietmannsried. Auch hier liegt der Zeitverlust bei knapp 25 Minuten. Nochmal 25 Minuten ploppen hier gerade auf der A93 Rosenheim Richtung Kiefersfelden zwischen Brandenburg und Kiefersfelden 6 Kilometer Stau. Gute Fahrt, viel Geduld vor allem und alle aktuellen Staus seht ihr auch immer in der kostenlosen Arabella Bayern App.
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Zum Beispiel von Madonna. Das ist Borderline.

Da geht's durch den hoffentlich vorletzten Arbeitstag der Woche. Das ist der Donnerstag auf Arabella Bayern. Heute geht's los mit den sogenannten Hundstagen und das klingt ein bisschen nach Sommer mit raushängender Zunge. Also super heiß normalerweise. Tatsächlich startet damit auch rein statistisch die heißeste Phase des Jahres. Die geht vom 23. Juli, also heute, bis 23. August. Der Name selber hat aber wenig mit drückender Hitze zu tun, sondern mit dem Stern Sirius im Sternbild des großen Hundes. Und deswegen heißt es auch Hundstage. Zumindest zum Auftakt bleiben die Hundstage in Bayern noch ziemlich vernünftig. Heute gibt es meistens 20 bis 24 Grad. Dazu ziehen stellenweise auch Wolken durch und hier und da ist auch mal ein bisschen Regen dabei. Morgen wird es aber schon sonniger bei 24 bis 27 Grad. Und zum Wochenende wird es dann wieder richtig heiß mit über 30 Grad, regional auch ein bisschen mehr. Eine große anhaltende Hitzewelle ist aber erstmal nicht in Sicht, sagen Wetterexperten. Ab Sonntag steigt schon wieder die Schauer- und Gewitterneigung. Also Hundstage, eher Fehlanzeige.

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3: Der Regenschirm, der darf heute mal daheim bleiben. Nach ein paar Tropfen heute Morgen stellt sich ein freundlicher Mix aus Sonne und Wolken ein heute. Am Nachmittag lockert es auch immer mehr auf. Temperaturen liegen dazu meistens zwischen 20 und 24 Grad, begleitet von einem mäßigen Nordwestwind. Morgen am Freitag geht es dann weiter aufwärts. Viel Sonne, nur wenige harmlose Quellwolken und dazu sommerliche 24 bis 27 Grad. Und dann schauen wir noch aufs Wochenende. Falls ihr baden oder wandern gehen wollt, dann macht es am besten am Samstag. Da wird es nämlich super sonnig, trocken und teilweise sogar heiß. Sonntag ist das Wetter dann eher zweigeteilt. Im Süden sehr, sehr wechselhaft mit Schauern und vielleicht auch mal einem Gewitter. Im Norden ist aber Baden trotzdem möglich. Da wird es sonnig und warm.
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4: Schönen Vormittag, Andi aus der Arabella Bayern Verkehrszentrale hier und ich habe jetzt die wichtigsten Verkehrshinweise aktuell für euch in Bayern. Es wird voller auf Bayerns Autobahnen, zum Beispiel auf der A6 Nürnberg Richtung Pilsen. Hier hat es gekracht, ein Unfall mit gleich mehreren Fahrzeugen zwischen dem Rastplatz Schmiedgarten und Nabok West. Der rechte Fahrstreifen ist hier blockiert, es staut sich auch schon auf 2 Kilometern, Zeitverlust liegt bei fast einer halben Stunde. Deswegen bitte auch unbedingt an die Rettungsgasse denken. Ebenfalls ein Unfall, diesmal mit einem LKW auf der A9 Nürnberg Richtung München zwischen Ingolstadt Stadt Süd und Manching ist der Unfall. Hier sind der rechte und der Standstreifen blockiert. Polizei und Rettungswagen sind unterwegs, deswegen auch hier an die Rettungsgasse denken. 5 Kilometer staut sich es auch deshalb schon zwischen Ingolstadt Nord und Neuburg an der Donau. Zeitverlust schon bei einer Dreiviertelstunde. Und nochmal eine Dreiviertelstunde länger braucht ihr auf der A93 Rosenheim Richtung Kiefersfelden. Zwischen Brandenburg und Kiefersfelden haben wir 8 Kilometer Stau. Gute Fahrt, ganz viel Geduld und alle aktuellen Staus findet ihr auch immer in der kostenlosen Arabella Bayern App.
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Radio Nord von den Fugees. Ach, die 90er, die konnten es einfach. So lässig, so cool, mit genau dem Sound, der einen sofort wieder zurückbeamt in eine Zeit, in der Musik oft noch ein bisschen kantiger und mutiger war. Dieses ganz besondere 90er-Gefühl, das steckt ja nicht nur in dem Beat, sondern auch in der Haltung. Und genau das hört man bei den Fugees bis heute. Radio Nord ist einer dieser Songs. Und jetzt springen wir ein bisschen zurück in der Zeit, und zwar in die 80er, die mindestens genauso cool waren. Das sind U2 und Where the Streets Have No Name auf Arabella Bayern.

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3: Ich bin Moritz Einzel. Im Streit um zu schnelle Gesetzgebungsverfahren hat das Bundesverfassungsgericht die Klage verworfen. Der ehemalige Abgeordnete Heilmann hatte kritisiert, dass die damalige Ampelregierung das Heizungsgesetz kurzfristig durchs Parlament bringen wollte. Die obersten Richter in Karlsruhe sehen das anders. Thomas Bremser berichtet.
4: Es kommt immer wieder mal vor, dass der Bundestag Gesetze im Eiltempo beschließen muss. So ähnlich war es vor 3 Jahren auch beim Heizungsgesetz der Ampel. Das Gericht stoppte damals im Eilverfahren die schnelle Abstimmung, die dann 2 Monate später stattfand. Doch jetzt sagen die obersten Richter, es gebe kein festes Tempolimit, wenn Gesetze beschlossen werden.
3: Nur bis zu 3 Stunden dürfen Bäckereien an Sonn- und Feiertagen zum Beispiel Brötchen herstellen und verkaufen. Tankstellen dagegen dürfen ganztägig aufbacken. Handwerkspräsident Dittrich kritisiert diese Ungleichheit und setzt sich jetzt für eine Abschaffung dieses Sonntagsbackverbots ein. Die Koalition will die Regeln zum neuen Jahr lockern, hat aber noch keinen Gesetzentwurf gemacht. Hitze und Trockenheit haben die Dürre in Europa weiter verschärft. Eine Studie zeigt, entscheidend ist nicht nur, dass Regen fehlt, sondern auch die durch die Hitze stark gestiegene Verdunstung. Die Forschenden warnen, dass Dürren dadurch häufiger und schwerer werden, mit erheblichen Folgen für die Landwirtschaft. Arbeitgeberpräsident Dulger findet, dass die AfD keine Lösungen für Deutschlands Probleme hat. Der Nachrichtenagentur dpa hat Dulger gesagt, die AfD sei anti-Euro, anti-EU und pro-Russland. Damit könne die Industrie- und Wirtschaftsnation Deutschland wenig anfangen.
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5: Falls ihr am Wochenende wandern oder baden gehen wollt, macht es am Samstag. Sonntag gewittert's nämlich. Aber erstmal zu heute. Da stellt sich ein recht freundlicher Mix aus Sonne und Wolken ein. Im Laufe des Nachmittags werden die Wolken sogar noch weniger und machen der Sonne immer mehr Platz. Bei einer leichten Nordostbrise werden 20 bis 24 Grad erreicht. Morgen wird's wieder deutlich sommerlicher mit viel Sonnenschein, nur wenigen harmlosen Quellwolken. Die Temperaturen steigen dabei auf 24 bis 27 Grad. Und dann schauen wir noch aufs Wochenende. Am Samstag geht es wie gesagt sonnig und noch heißer weiter bei nur wenigen Wolken und 28 bis 32 Grad. Der Sonntag, der teilt Bayern dann. Im Süden Schauer oder sogar Gewitter, nördlich der Donau aber oft sonnig und warm.
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6: Schönen Mittag, Andi hier aus der Arabella Bayern Verkehrszentrale mit den wichtigsten Verkehrshinweisen aktuell für euch in Bayern. Sehr viel los gerade auf Bayerns Straßen. Wir legen los auf der A3 Nürnberg Richtung Passau. Zwischen Schwarzach und Hengersberg 9 Kilometer Stau, Zeitverlust 24 Minuten. Weiter geht's auf der A6 Nürnberg Richtung Pilsen. Wir erinnern uns an den großen Unfall mit mehreren Fahrzeugen zwischen dem Rastplatz Schmiedgarten und Naburg West. Der besteht auch immer noch. Kurzzeitig war hier voll gesperrt. Inzwischen ist nur noch der rechte Fahrstreifen dicht. Es kommt aber immer noch zu 5 Kilometern Stau und Zeitverlust liegt immer noch bei 25 Minuten, deswegen bitte unbedingt an die Rettungsgasse denken. Eine Meldung noch von der A93 Rosenheim Richtung Kiefersfelden. Zwischen Brandenburg und Kiefersfelden hat sich der Stau verlängert. 10 Kilometer sind es jetzt hier inzwischen. Zeitverlust liegt bei 1 Stunde. Gute Fahrt, vor allem viel Geduld und alle aktuellen Staus seht ihr auch immer in der kostenlosen Arabella Bayern App.
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5: So, und jetzt schauen wir mal, wer euch durch die Mittagspause begleitet. Aber natürlich meine absolute Wohlfühlband aus den 80ern gleich am Start. Macht immer gute Laune. Seal ist mit dabei. Bisschen Melancholie für euren Nachmittag. Und in die neue Stunde geht's jetzt erstmal mit dem Inbegriff

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1: Halbzeit am Donnerstag auf Bayerns Musiksender und ich stelle mir gerade vor, wie irgendwo vielleicht schon die Kühlschränke surren, Kissen geschleppt werden, langsam die Vorfreude aufs Wochenende wächst, so wie bei Markus, der ist nämlich Kioskbesitzer am Guggenberger See bei Regensburg. Der freut sich jetzt schon, dass das Wetter wieder besser wird am Wochenende, nach den letzten eher durchwachsenen Tagen mit ein paar Einbußen, aber heute kam endlich die Lieferung fürs Wochenende. 500 Kilo Pommes, jede Menge Cola-Kissen, ganz viel Hoffnung darauf, dass es die nächsten Tage wieder läuft. Und beim Einräumen unterstützen wir dich und dein Team natürlich, lieber Markus, mit der besten Musik. Hier ist eine super Kombi aus Paul McCartney und Michael Jackson. Say, say, say auf Arabella Bayern.

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10: Morgens passt mein Outfit, am Nachmittag ist mir gerade meistens immer viel zu warm. Es gibt einen schönen Mix aus Sonne und Wolken heute und am Nachmittag lockert es dann sogar noch weiter auf und die Sonne setzt sich mehr und mehr durch. Mit mäßigem Nordwestwind liegen die Höchstwerte.

0: heute bei 20 bis 24 Grad. Morgen wird es dann wieder richtig sommerlich. Viel Sonnenschein, nur ein paar harmlose Quellwolken und dazu angenehme warme 24 bis 27 Grad. Also insgesamt bestes Sommerwetter. Und der Samstag, der legt dann noch eine Schippe drauf. Der bringt viel Sonne bei hochsommerlichen 28 bis 32 Grad. Am Sonntag bleibt es im Norden Bayerns auch meistens sonnig, im Süden dafür aber wechselhaft und nass.
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2: Schönen Mittag, Andi hier aus der Arabella Bayern Verkehrszentrale mit den wichtigsten Verkehrshinweisen aktuell für euch in Bayern. Auf der A9 Nürnberg Richtung München hat's gekracht. Ein Unfall mit einem LKW zwischen Ingolstadt Süd und Manching. Hier sind sowohl der rechte Fahrstreifen als auch der Standstreifen blockiert. Polizei und Rettungswagen sind aktuell noch unterwegs. Auf der A9 Nürnberg Richtung München auch ein Stau 8 Kilometer zwischen Lenting und Neuburg an der Donau. Zeitverlust liegt hier bei knapp 40 Minuten und eine Stunde länger müsst ihr einplanen auf der A2. 72 Hof Richtung Plauen zwischen Hof Töpen und Pirk 3 Kilometer Stau. Nochmal eine Stunde auf der A93 Rosenheim Richtung Kiefersfelden. Zwischen dem Dreieck Inntal und Kiefersfelden 13 Kilometer staut sich's hier. Zeitverlust wie gesagt bei einer Stunde. Gute Fahrt, viel Geduld vor allem und ansonsten alle aktuellen Staus seht ihr auch immer in der kostenlosen Arabella Bayern App.
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0: Cutting Eye Joe.
1: Das ist euer Country Touch für heute. Rednecks und Cutting Eye Joe auf Arabella Bayern um 1:15. Zahlen wir bald mit Ludwig van Beethoven oder vielleicht doch auch mit einem Weißstorch? Die Europäische Zentralbank, die plant neue Motive für die Euroscheine und zur Wahl stehen aktuell entweder Vögel und Flüsse oder europäische Kultur mit Persönlichkeiten wie Beethoven, mit Marie Curie oder auch Leonardo da Vinci. Und wir entscheiden mit, wie die aussehen. Heute Nachmittag um 14:45 geht die Abstimmung auf der Internetseite der Europäischen Zentralbank an den Start. Falls ihr mit abstimmen wollt, dann wird Geld ausgeben vielleicht wenigstens optisch noch ein bisschen schöner.

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4: Ich bin Moritz Einzel. Der Bayerische Landtag hat sich in die Sommerpause verabschiedet. In ihren Schlussworten spielte Landtagspräsidentin Aigner immer wieder auf die Münchner Olympia-Bewerbung an. Dann sagte sie, die Abgeordneten mögen gut auf sich aufpassen.
5: Ruhen Sie sich aus, aber nicht zu sehr. Bleiben Sie in Form, weil auch die Demokratie ist ein Muskel, der immer wieder trainiert werden muss.
4: Die sitzungsfreie Zeit im Bayerischen Landtag endet dann am 30. September. Fast jede fünfte Familie mit minderjährigen Kindern hat nur ein Elternteil. Das Statistische Bundesamt sagt, das sind weniger Alleinerziehende als noch vor 10 Jahren, doch ihr Armutsrisiko bleibt hoch. Mehr von Lea Matschulat.
6: Rund 29% der alleinerziehenden Haushalte sind armutsgefährdet. 12% sind es bei den Familien mit beiden Elternteilen. Für Kinder bedeutet ein Leben mit wenig Geld häufig auch weniger Teilhabe. Der Eintritt fürs Schwimmbad, eine Spielkonsole, der Mitgliedsbeitrag fürs Gym. Dinge, wo sie verzichten müssen.
4: Im Landkreis Kulmbach hatte eine Frau Ende Juni einem 5-jährigen Jungen nach einem Badeunfall das Leben gerettet. Die Bayreutherin hat dafür jetzt ein Dankesschreiben des Polizeipräsidenten erhalten. Nach dessen Einschätzung überlebte der Junge nur dank der Hilfe der 38-Jährigen. Sie hatte das bewusstlos im Wasser treibende Kind per Herzdruckmassage reanimiert. Der Junge hat keine bleibenden Schäden erlitten. So wie es aussieht, wird Jürgen Klopp morgen als neuer Trainer der deutschen Fußballnationalmannschaft vorgestellt. Der DFB hat zu einer Pressekonferenz geladen. Mehrere Medien berichten, dass er als Nachfolger von Julian Nagelsmann präsentiert werden soll. Zuvor mussten letzte Details mit Klopps bisherigem Arbeitgeber Red Bull geklärt werden.
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7: Da ist bei dem Wetter gerade am besten Lagenlook angesagt. Heute Morgen war es noch recht frisch, jetzt wird es aber im Laufe des Tages immer schöner. Am Nachmittag werden die Wolken dann weniger und die Sonne kommt noch besser zum Zug. Die Temperaturen erreichen 20 bis 24 Grad heute. Der Freitagmorgen präsentiert sich dann wieder sehr sommerlich mit viel Sonne, nur wenigen Wolken. Dazu steigen die Temperaturen auf 24 bis 27 Grad. Am Samstag wird es dann sonnig und heiß mit Spitzenwerten zwischen 28 und 32 Grad. Und am Sonntag kommt ein bisschen drauf an, wo ihr in Bayern seid. Im Norden wird es sehr sonnig, im Süden regnerisch und gewittrig.
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8: Schönen Mittag, ich bin Arabella aus der Arabella Bayern Verkehrszentrale mit den wichtigsten Verkehrshinweisen aktuell für euch in Bayern. Erstmal eine Sperrung auf der A3 Nürnberg Richtung Würzburg zwischen Erlangen-Frauenaurach und Erlangen-West. Hier alles dicht nach einem Unfall mit mehreren Fahrzeugen und auch bitte hier an die Rettungsgasse denken. Dann noch die A7 Ulm Richtung Füssenreuther zwischen Langenau und dem Kreuz Ulm-Echingen. Hier Gegenstände auf der Fahrbahn. Was haben wir da? Einen Betonsockel und eine Warnbarke auf der rechten Spur. Also bitte unbedingt aufpassen. Und wir schauen noch zu euch nach Nürnberg. Zwischen der Rotterdamer Straße und der Einfahrt Nürnberg-Hafen Ost. In beiden Richtungen Gefahr durch einen Wasserrohrbruch. Also hier bitte am besten weiträumig umfahren. Gute Fahrt und alle aktuellen Staus findet ihr immer in der kostenlosen Arabella Bayern App.
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7: Die einen ächzen, die anderen freuen sich. Am Samstag und dann wieder ab Dienstag sind wieder heiße Sommertemperaturen angesagt. Ich fand die kurze Abkühlung eigentlich jetzt ganz gut. Auch für die Pflanzen und so, aber jetzt darf es gern schon noch mal ein bisschen wärmer werden. Heute aber noch recht milde Temperaturen. Und damit geht's in den Nachmittag auf Bayerns Musiksender. Und gleichzeitig auch mit Domino. Here I am auf Arabella Bayern.

0: Der Koffer ist vielleicht noch nicht gepackt, aber gedanklich stehen viele schon längst am Gate. In nur 9 Tagen starten endlich die Sommerferien bei uns in Bayern in der guten Woche. Und dann stellt sich ja jedes Jahr die gleiche Frage, geht's wieder an den Lieblingsort, an dem man schon genau weiß, wo es am besten Kaffee gibt und wann abends die Sonne am schönsten steht? Oder lieber mal was Neues ausprobieren? Welcher Ort ist es bei euch? Unsere Arabella Bayern Reporterinnen, die haben in Fürth in Mittelfranken mal nachgefragt.
1: Sylt, Gardasee und Fuerteventura.
2: Mallorca, nicht nur zum Feiern, aber auch die Insel ist sehr spannend und vielseitig.
3: Malediven würde ich gerne mal hingehen, war ich noch nicht.
4: Alles, was mit Wasser und Strand zu tun hat.
5: Gardasee.
0: Ja, und falls sich jetzt jemand denkt, immer derselbe Urlaubsort, ist es nicht irgendwann langweilig? Offenbar gar nicht. Studien zeigen sogar, dass unser Gehirn Routinen ziemlich liebt, gerade im Urlaub, weil wir uns in vertrauter Umgebung oft viel schneller entspannen können. Also vielleicht mal drüber nachdenken, die Urlaubsorte der letzten Jahre nochmal auszuchecken.

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15: Der Regenschirm, der darf heute mal daheim bleiben. Nach ein paar Tropfen heute Morgen stellt sich ein freundlicher Mix aus Sonne und Wolken ein heute. Am Nachmittag lockert es auch immer mehr auf. Temperaturen liegen dazu meistens zwischen 20 und 24 Grad, begleitet von einem mäßigen Nordwestwind. Morgen am Freitag geht es dann weiter aufwärts. Viel Sonne, nur wenige harmlose Quellwolken und dazu sommerliche 24 bis 27 Grad. Und dann schauen wir noch aufs Wochenende. Falls ihr baden oder wandern gehen wollt, dann macht es am besten am Samstag. Da wird es nämlich super sonnig, trocken und teilweise sogar heiß. Sonntag ist das Wetter dann eher zweigeteilt. Im Süden sehr, sehr wechselhaft mit Schauern und vielleicht auch mal einem Gewitter. Im Norden ist aber Baden trotzdem möglich. Da wird es sonnig und warm.

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1: Schönen Mittag, ich bin Arabella aus der Arabella Bayern Verkehrszentrale mit den wichtigsten Verkehrshinweisen aktuell für euch in Bayern. Erstmal eine Sperrung auf der A3 Nürnberg Richtung Würzburg zwischen Erlangen-Frauenaurach und Erlangen-West. Hier alles dicht nach einem Unfall mit mehreren Fahrzeugen und auch bitte hier an die Rettungsgasse denken. Dann noch die A7 Ulm Richtung Füssenreuther zwischen Langenau und dem Kreuz Ulm-Echingen. Hier Gegenstände auf der Fahrbahn. Was haben wir da? Einen Betonsockel und eine Warnbarke auf der rechten Spur. Also bitte unbedingt aufpassen. Und wir schauen noch zu euch nach Nürnberg. Zwischen der Rotterdamer Straße und der Einfahrt Nürnberg Hafen Ost. In beiden Richtungen Gefahr durch einen Wasserrohrbruch. Also hier bitte am besten weiträumig umfahren. 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

Die Lighthouse Family bringt uns durch den Donnerstagnachmittag. Manchmal reicht ein einziger Song, um all denen mal kurz Respekt zu zollen, die jeden Tag den Laden am Laufenden halten. Genau das macht Donna Summer mit dem Song She Works Hard for the Money. Klar, ist ein absoluter 80er Disco-Klassiker, aber eben auch ein Song mit einer starken Botschaft. Harte Arbeit verdient Anerkennung. Und zwar ganz besonders dort, wo Menschen oft übersehen werden. Ausgelöst wurde der Titel durch eine Begegnung mit einer Toilettendame, die Donna Summer nachhaltig bewegt hat. Dieser kurze Moment hat gereicht und daraus ist einer ihrer bekanntesten Songs entstanden. Und den gibt's jetzt auf Bayerns Musiksender.

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1: Ich bin Moritz Einzel. Mit den Schlussworten von Landtagspräsidentin Aigner hat sich der Bayerische Landtag in die sitzungsfreie Sommerpause verabschiedet. Aigner spielte in ihrer Rede immer wieder auf die Olympiabewerbung der Stadt München an.
2: Olympia haben wir noch nicht im Land, aber den Spirit haben wir sehr wohl. Auch hier in der Politikarena, wo ebenfalls um Siege gerungen wird.
1: Am 26. September will der DOSB entscheiden, welcher Standort ins internationale Rennen geht. Am 30. September kommt dann auch der Bayerische Landtag wieder zusammen. Was steht oben, wenn Nutzerinnen und Nutzer Fußballspiele, Hotels oder Routen googeln? Zu oft nur die eigenen Angebote von Google, sagt die EU. Wegen unfairer Geschäftspraktiken hat die EU-Kommission gegen den Konzern jetzt eine Strafe von 890 Millionen Euro verhängt. Der zweite Vorwurf ist, im App Store schränke Google gewisse Entwickler ein und halte damit Konkurrenten finanziell in Schach. Es gibt kein Tempolimit für die Gesetzgebung. Das Bundesverfassungsgericht hat geurteilt, dass das Grundgesetz keine allgemeinen Aussagen zur Geschwindigkeit von Gesetzgebungsverfahren im Bundestag zulässt. Ein früherer CDU-Abgeordneter hatte geklagt, ihm war das parlamentarische Verfahren beim Heizungsgesetz zu schnell gegangen. Morgen um 11 Uhr dürfte es soweit sein. Wie es aussieht, wird Jürgen Klopp als neuer Bundestrainer vorgestellt. Mit der Einladung zu einer Pressekonferenz hat der Deutsche Fußballbund die letzten Zweifel praktisch beseitigt. Klopps Name wurde in der Einladung allerdings nicht genannt. Der Aufsichtsrat und die Gesellschafter müssen noch ihr Go geben. Das gilt aber als Formsache.
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3: Falls ihr am Wochenende wandern oder baden gehen wollt, macht es am Samstag. Sonntag gewittert's nämlich. Aber erstmal zu heute. Da stellt sich ein recht freundlicher Mix aus Sonne und Wolken ein. Im Laufe des Nachmittags werden die Wolken sogar noch weniger und machen der Sonne immer mehr Platz. Bei einer leichten Nordostbrise werden 20 bis 24 Grad erreicht. Morgen wird's wieder deutlich sommerlicher mit viel Sonnenschein, nur wenigen harmlosen Quellwolken. Die Temperaturen steigen dabei auf 24 bis 27 Grad. Und dann schauen wir noch aufs Wochenende. Am Samstag geht es wie gesagt sonnig und noch heißer weiter bei nur wenigen Wolken und 28 bis 32 Grad. Der Sonntag, der teilt Bayern dann. Im Süden Schauer oder sogar Gewitter, nördlich der Donau aber oft sonnig und warm.
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4: Schönen Nachmittag, hier ist Andi aus der Arabella Bayern Verkehrszentrale mit den wichtigsten Verkehrshinweisen aktuell für euch in Bayern. Kleine Frage an meine Mutter, A7 Füssenreuth Richtung Ulm, hier liegt ein Besen bei der Einfahrt Bad Grönenbach. Hast du eine Panne gehabt, Mama, oder was ist los? A7 Fulda Richtung Würzburg geht's weiter zwischen Fulda Dreieck und Bad Brückenau, Wildflecken, 10 Kilometer Stau, Zeitverlust liegt hier bei 40 Minuten. Und nochmal eine Dreiviertelstunde länger braucht ihr auf der A92 München Richtung Deggendorf zwischen Landshut Essenbach und Wörth an der Isar 8 Kilometer Stau. Gerade ploppt noch auf die A93 Rosenheim Richtung Kiefersfelden zwischen Reichenhardt und Kiefersfelden. 12 Kilometer Stau, Zeitverlust 50 Minuten. Gute Fahrt und alle aktuellen Staus auch immer in der kostenlosen Arabella Bayern App.
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3: Ich habe jetzt schon mal Freitagabendpläne geschmiedet, weil warum nicht? Ich will unbedingt ins Freiluftkino morgen Abend. Das gehört für mich einfach zum Sommer dazu. Und dazu habe ich gleich schon mal einen kleinen Teaser für euch auf unsere Arabella Bayern Open Air Kinonächte, wo ihr bald Kino unterm Sternenhimmel haben könnt, erzähle ich euch gleich nach 3 Songs. Und einer davon ist besonders schön, herzerwärmend. Whitney Houston mit One Moment in Time. 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
1: 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Schönen Nachmittag wünsche ich euch am Donnerstag mit Belinda Carlisle und Circle in the Sand.

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12: Morgens passt mein Outfit, am Nachmittag ist mir gerade meistens immer viel zu warm. Es gibt einen schönen Mix aus Sonne und Wolken heute und am Nachmittag lockert es dann sogar noch weiter auf und die Sonne setzt sich mehr und mehr durch. Mit mäßigem Nordwestwind liegen die Höchstwerte bei 20 bis 24 Grad. Morgen wird es dann wieder richtig sommerlich. Viel Sonnenschein, nur ein paar harmlose Quellwolken und dazu angenehme warme 24 bis 27 Grad. Also insgesamt bestes Sommerwetter und der Samstag, der

0: Liegt da noch eine Schippe drauf. Der bringt viel Sonne bei hochsommerlichen 28 bis 32 Grad. Am Sonntag bleibt es im Norden Bayerns auch meistens sonnig, im Süden dafür aber wechselhaft und nass.
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2: Schönen Nachmittag, ich bin Arabella aus der Arabella Bayern Verkehrszentrale und hier sind für euch die wichtigsten Verkehrshinweise von Bayerns Straßen. Auf der A3 Würzburg Richtung Nürnberg zwischen Würzburg-Heidingsfeld und Würzburg-Randersacker die linke Spur nach einem Unfall blockiert. Hier ein Unfall mit mehreren Fahrzeugen und Gefahr durch Personen auf der Fahrbahn, also unbedingt aufpassen. Obacht auch auf der A99 West Richtung Nürnberg zwischen dem Dreieck Südwest und dem Tunnel Aubing. Hier der Standstreifen blockiert und da ist auslaufendes Öl, also hier auch Vorsicht. A92 München Richtung Deggendorf zwischen Landshut-Essenbach und wird an der Isar eine Dreiviertelstunde Zeitverlust. Kommt gut durch und alle aktuellen Staus findet ihr wie immer in der kostenlosen Arabella Bayern App.
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11: Ich bin Moritz Einzel. Politiker der SPD fordern angesichts der weiter hohen Spritpreise, Pendlerinnen und Pendler zu entlasten. Deutschland brauche einen wirksamen Schutz vor extremen Preisspitzen, fordert der wirtschaftspolitische Sprecher der SPD-Fraktion Roloff. Bundeswirtschaftsministerin Reiche lehnt das bislang ab. Thomas Bremser berichtet.
12: Einen neuen Tankrabatt wird es nicht geben. Generell

0: Aktuell plant die Bundesregierung aktuell nichts, um gegen die hohen Benzinpreise vorzugehen. SPD-Fraktionsvize Zorn bringt erneut einen Spritpreisdeckel ins Spiel. Da, wo der Markt nicht funktioniere, könne der Staat eingreifen, so wie in Belgien oder Luxemburg. In Frankreich deckelt der Mineralölriese Total freiwillig seine Preise, wenn auch auf Druck der Regierung.
1: Im vergangenen Jahr sind die Sozialausgaben auf fast ein Drittel der Wirtschaftsleistung in Deutschland gestiegen. Laut Bundesregierung gab es Ausgabensteigerungen in allen Sozialversicherungssystemen. Bei der Krankenversicherung waren es plus 7,7%, bei der Pflegeversicherung plus 11,2% und bei der Rentenversicherung plus 5,8%. Gegen die Stimmen von SPD und AfD hat der Bayerische Landtag die Einführung eines Uniformtages für Einsatzkräfte beschlossen. Künftig sollen Einsatzkräfte an einem ausgewählten Tag nach Rücksprache mit ihrem Arbeitgeber in ihrer jeweiligen Uniform am Arbeitsplatz erscheinen können. Die Regierungsfraktionen von CSU und Freien Wählern hatten den Antrag eingebracht, auch die Grünen stimmten dafür. Der Fall Berlogun sorgt weiter für Unmut im internationalen Fußball. Norwegens Verbandspräsidentin hat jetzt angekündigt, eine formelle Beschwerde bei der FIFA einzureichen. Der US-Stürmer Follerin Berlogun hatte bei der WM seine Rotsperre erlassen bekommen nach einem Anruf von US-Präsident Trump bei FIFA-Chef Infantino.
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3: Jetzt am Nachmittag lockern die Wolken immer mehr auf und dann gibt es einen schönen freundlichen Sonne- und wenig Wolkenmix. Schauerneigung sehr gering und die Temperaturen um die 24 Grad in der Spitze. Der Arabella Bayern Wettertrend morgen am Freitag zum Start in Richtung Wochenende. Naja, und dann vor allem am Samstag. Sehr sonnig und fast schon wieder heiß bei Temperaturen teilweise über 30 Grad.
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4: Schönen Nachmittag, ich bin Arabella aus der Arabella Bayern Verkehrszentrale mit den wichtigsten Verkehrshinweisen aktuell für euch in Bayern. Die A3 Würzburg Richtung Nürnberg ist gesperrt zwischen Schlüsselfeld und Höchststadt Nord. Hier läuft noch die Unfallaufnahme und die Umleitung vor Ort für euch ist die U11. Dann A9 München Richtung Nürnberg zwischen Greding und Hilboldstein, auch hier die Richtungsfahrbahn blockiert. A93 Regensburg-Weiden zwischen Regensburg-Nord und Regenstauf, hier in beiden Richtungen Gefahr durch Rehe auf der Fahrbahn, also unbedingt aufpassen. 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
3: Schön, dass wir gemeinsam Richtung Nachmittag starten. Servus alle zusammen. Wieso Bamberg in Oberfranken die mit Abstand coolsten Ladestationen für E-Autos hat, hört ihr nach Slade, nach Hathaway und nach Tina Turner. Let's stay together.
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Glamrock von Slade, Far Far Away auf Arabella Bayern. Der Mehrmusiksommer, schön, dass ihr mit dabei seid. Das finde ich schon übrigens sehr cool. Wer sein E-Auto in Bamberg in Oberfranken aufladen will, findet seit kurzem Lademöglichkeiten einfach im Bordstein verbaut, direkt am Straßenrand. Das gibt's zum Beispiel direkt an der Schranne in Bamberg. Und das Tolle ist, die Lademöglichkeit, die seht ihr auf den ersten Blick überhaupt nicht. Das ist halt einfach ein Bordstein. Und dann könnt ihr, wie bei so einer Außensteckdose, einen Deckel öffnen und darunter verbirgt sich dann diese Lademöglichkeit. Die Stadtwerke Bamberg, die sind die ersten in Bayern, die das anbieten. Plus, Parken ist für E-Autos, die dort laden, für 2 Stunden normalerweise kostenlos. Unsere gute Bayern-Nachricht des Tages. Und das Ganze soll, das ist fast noch besser, jetzt auch ausgebaut werden. Finde ich sehr löblich. Und jetzt geht's rein in den Nachmittag mit Yasu und Don't Go auf Bayerns Musiksender.

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5: Sebastian Uhl, grüß Gott. Mit den Schlussworten von Landtagspräsidentin Aigner hat sich der Bayerische Landtag in die Sommerpause verabschiedet. Beschlossen wurde heute noch ein sogenannter Uniformtag. Ehrenamt soll in Bayern sichtbarer werden. Einmal im Jahr dürfen daher Soldaten, Feuerwehrleute oder Polizisten freiwillig in Uniform zur Arbeit erscheinen. Ein Datum steht noch nicht fest. Rückwärtsfahren auf Autobahnen ist strengstens verboten. Warum, hat sich im Landkreis Kulmbach in Unterfranken gezeigt. Beim Zurücksetzen auf einer Zufahrt der A9 ist ein Autofahrer mit dem nachfolgenden Wagen zusammengestoßen. Ihn erwartet nach Polizeiangaben jetzt ein empfindliches Bußgeld. Und so wie es ausschaut, ist jetzt alles geklärt. Der DFB will morgen Vormittag eine große Pressekonferenz abhalten. Aller Voraussicht nach wird dabei Jürgen Klopp als neuer Trainer der Nationalmannschaft vorgestellt. Er löst den Oberbayer Julian Nagelsmann ab, der nach dem enttäuschenden WM-Aus zurückgetreten war. 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
2: Schön warm, aber nicht zu heiß. Dazu angenehm sonnig, aber nicht zu sehr. Es ist alles recht angenehm an diesem Donnerstagnachmittag. Temperaturen zwischen 18 und 24 Grad. Der Arabella Bayern Wettertrend. Das Wochenende wird wieder heiß. Morgen zum Start ins Wochenende schon knapp 30. Am Samstag dann über 30 Grad in der Spitze und ganz viel Sonne.
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3: Schönen Nachmittag, Arabella hier aus der Arabella Bayern Verkehrszentrale mit den wichtigsten Verkehrshinweisen aus Bayerns Straßen. Ganz besonders vorsichtig fahren auf der A93 Regensburg-Weiden zwischen Regensburg-Nord und Regenstauf in beiden Richtungen Gefahr durch Rehe auf der Fahrbahn. Dann die A3 Würzburg Richtung Nürnberg ist wieder teilweise offen zwischen Schlüsselfeld und Höchststadt-Nord. Hier läuft immer noch die Unfallaufnahme auf der linken und der mittleren Spur. Die Rettungskräfte sind aktuell noch im Einsatz. A7 Fulda Richtung Würzburg zwischen dem Fuldaer Dreieck und Badbrück genau 10 Kilometer Stau. Hier eine Dreiviertelstunde Zeitverlust. Gute Fahrt und alle aktuellen Staus findet ihr immer in der kostenlosen Arabella Bayern App.
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sind die 90er auf Bayerns Musiksender Arabella Bayern mit den Fugees und Killing Me Softly. Euch einen schönen Donnerstagnachmittag. Politisch waren sie immer die Jungs von Midnight Oil, vor allem der Sänger Peter Garrett, der war sogar mal Minister

australischen Parlament und hat sich immer wieder leidenschaftlich für die Rechte der Ureinwohner, der Aborigines, eingesetzt. Und einer der größten Songs von Midnight Oil handelt von einem Ureinwohnerstamm, der in den 50er Jahren von seinem Land vertrieben worden ist. Und erst Anfang der 80er Jahre durften die Menschen zurückkommen. Und Midnight Oil haben sich dafür eingesetzt, bei den Aborigines dafür um Verzeihung zu bitten. Und das haben sie unter anderem ganz spektakulär getan bei der Schlussfeier der Olympischen Spiele 2000 in Sydney. Da standen sie auf der Bühne ganz in Schwarz gekleidet, mit einem großen weißen Aufdruck auf dem T-Shirt. Da stand einfach Sorry. Entschuldigung, und gesungen haben sie dazu ihre große Hymne. Bates are Burning auf Arabella Bayern.

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11: Ich bin Moritz Einzel. Das Bundesverfassungsgericht hat sich mit der Frage beschäftigt, ob Gesetzgebungsverfahren eine bestimmte Geschwindigkeit haben müssen. Heute nun das Urteil? Nein, das Grundgesetz macht da keine Vorgaben, so die Vorsitzende Richterin Kaufold.
12: Die Verfassung setzt der Beschleunigung von Gesetzgebungsverfahren eine Grenze, aber nicht im Sinne eines bezifferten Tempolimits.
11: Geklagt hatte ein früherer CDU-Abgeordneter, dem war das parlamentarische Verfahren beim Heizungsgesetz zu schnell gegangen. Mit verstärkten Kontrollen geht die Bundespolizei an diesem Wochenende gegen Kriminalität an Bahnhöfen vor. Im Fokus stehen Bahnhöfe, die immer wieder durch eine erhöhte Zahl von Gewaltdelikten auffallen, hieß es von der Gewerkschaft der Polizei. Bahnhöfe gelten für die Polizei als Kriminalitäts-Hotspots. Es gebe dort viele Waffen- und Gewaltdelikte. Mit ihren Schlussworten hat Bayerns Landtagspräsidentin Aigner die Abgeordneten in die Sommerpause verabschiedet. Dabei verwendete die CSU-Politikerin immer wieder Anspielungen auf die Münchner Olympia-Bewerbung.
13: Es geht um mehr als Medaillen, es geht um mehr als Gold. Es geht nämlich um den größten Schatz, den wir haben, unsere Freiheit und unsere Demokratie.
11: Die Sommerpause des Bayerischen Landtags dauert bis zum 30. September. Wegen eines großen Waldbrandes an der französischen

0: Atlantikküste bei Bordeaux sind inzwischen fast 20.000 Menschen vorsorglich evakuiert worden. Betroffen seien vor allem Urlauber in zahlreichen Ferienzentren und auf Campingplätzen, hieß es von der zuständigen Präfektur. Von dem Feuer sind inzwischen mehr als 2.000 Hektar Land betroffen.
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2: Ein angenehmer Nachmittag ist das in Sachen Wetter. Sonne und Wolken im Mix. Dazu Temperaturen um die 24 Grad in der Spitze und so gut wie keine Schauerneigung. Der Arabella Bayern Wettertrend, das wird wieder recht sommerlich. Ab morgen zum Start ins Wochenende viel Sonne, knapp 30 Grad. Am Samstag noch mehr Sonne und über 30 Grad.
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3: Schönen Feierabend. Ich bin Arabella aus der Arabella Bayern Verkehrszentrale mit den wichtigsten Verkehrshinweisen aktuell für euch in Bayern. Auf der 94 München Richtung Passau zwischen Lengdorf und Dorfen. Achtung, hier eine Europalette auf der Fahrbahn. Unbedingt aufpassen. Dann A95 München Garmisch zwischen Penzberg-Iffeldorf und Sindelsdorf. Hier in beiden Richtungen Gefahr durch ein Reh auf der Fahrbahn. Und einen Stau haben wir noch. A6 Nürnberg Richtung Heilbronn zwischen Aurach und Feuchtwangen Nord. Halbe Stunde Zeitverlust. Gute Fahrt und alle aktuellen Staus findet ihr in der kostenlosen Arabella Bayern App.
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2: So am Donnerstagnachmittag, da ist es völlig okay, sich mal mit dem Wochenende zu beschäftigen und mit der Frage, was unternehmen wir eigentlich am Wochenende? Tipps für euch gleich. Und da sind ein paar sehr schöne dabei. Nach der Steve Miller Band, nach Ace of Base und hier ist David Bowie. This is not America.

Die Arabella Bayern Veranstaltungstipps. Ein klassisches Volksfest gibt's für euch in Dietfurt in der Oberpfalz. Mit gescheitem Festzelt, mit Autoscooter, Schießbuden, gutem Bier, alles was eben so dazugehört. Heute geht's los, Anstich ist um 18 Uhr und dann wird gleich auch die neue Siebentäler-Königin gewählt. Das Ganze bis zum Montag. Viel Spaß beim Feiern. Und manche Ausfahrten machen einfach doppelt Sinn. Vor allen Dingen dann, wenn am Ende Hilfe für Kinder dabei rauskommt. Am Samstag steigt der große Biker Charity Run Süd in Oberbayern. Zusammen geht's mit Motorrad oder Auto, ganz wie ihr wollt, von Bad Tölz nach Garmisch-Partenkirchen, und zwar an die Kinderklinik. Start ist am Samstag um 10 am Jailhouse in Bad Tölz. Mitfahren dürfen alle, die wollen. Und die Spenden, die vor Ort zusammenkommen, die kommen dann genau dieser Rheuma Kinderklinik zugute. Finde ich eine richtig schöne Sache und eine wichtige Sache. Was sonst noch los ist, jederzeit nachklicken, arabella-bayern.de oder in die kostenlose Arabella Bayern App reinschauen. Und hier sind Man Without Hats und Pop Goes the World. 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
7: Mit Sebastian Uhl, grüß Gott. Es sind bange Minuten gerade in Regensburg. Die Polizei ist zum Großeinsatz im Westen der Stadt ausgerückt. Dort soll aktuell eine Geiselnahme in einer Bankfiliale laufen. Die Polizei hat eine schwer verletzte Person bestätigt. Mehr ist noch nicht bekannt. Bürgerinnen und Bürger sollen die Gegend rund um die Stromerstraße meiden. Im Landkreis Aschaffenburg ist es ab sofort verboten, Wasser aus Bächen und Flüssen zu entnehmen. Das Landratsamt hat eine Allgemeinverfügung erlassen, die bis Ende August gilt. Der Grund: Die Wasserstände sind zu niedrig, einzelne Gewässerabschnitte sind bereits trocken gefallen. Ähnliche Regeln gelten bereits in München, um Wasser zu sparen. Und weil der Frühling so warm und trocken war, sind in Bayern heuer besonders viele Wespen unterwegs. Der Naturschutzbund LBV empfiehlt, Ruhe bewahren und hektische Bewegungen vermeiden. Wer die Tiere auf Abstand halten will, sollte sie mit Wasser aus einer Sprühflasche besprühen. Wegpusten ist dagegen keine gute Idee, das macht die Tiere aggressiv. Immer gut informiert, mehr Nachrichten für Bayern und die Welt wieder um voll.
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8: Der Regenschirm hat heute mal Pause. Es gibt einen freundlichen Sonne-Wolken-Mix, klart immer mehr auf Richtung Abend bei bis zu 24 Grad. Der Arabella Bayern-Wettertrend. Morgen am Freitag geht's aufwärts, viel Sonne, paar harmlose Quellwolken und sommerliche 27, 28 Grad in der Spitze. Am Wochenende, falls ihr baden, wandern oder Biergarten wollt, dann am besten am Samstag. Da wird's sonnig und heiß, am Sonntag wieder wechselhafter.
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9: Schönen Feierabend wünsche ich euch. Ich bin Arabella aus der Arabella Bayern Verkehrszentrale und hier sind die wichtigsten Verkehrshinweise von den Straßen Bayerns. Bergungsarbeiten laufen aktuell noch auf der A3 Würzburg Richtung Nürnberg zwischen Schlüsselfeld und Höchststadt Nord. Hier ist die linke und die mittlere Spur gesperrt.

0: Ihr kommt aber an sich durch. Dann noch eine Dreiviertelstunde Zeitverlust auf der A6 Nürnberg Richtung Heilbronn zwischen Aurach und Feuchtwangen Nord. Und eine halbe Stunde habt ihr auf der A9 München Richtung Nürnberg zwischen Manching und Denkendorf. Gute Fahrt, kommt gut durch und alle aktuellen Staus liest ihr wie immer in der kostenlosen Arabella Bayern App.
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Snow Informer, das sind die 90er auf Arabella Bayern. Knappe 20 Minuten hatten sie und die haben Queen genutzt, aber sowas von. Es ist der 13. Juli 1985 und im Londoner Wembley Stadion geht das Megakonzert Live Aid über die Bühne. Und Queen reißen mit diesem Auftritt dort so dermaßen die Hütte ab, dass so gut wie alle anderen Stars sauer auf sie sind. Heute vor 21 Jahren ist in Großbritannien dieser Queen-Auftritt als das beste Rockkonzert aller Zeiten gewählt worden. Vollkommen zu Recht. Die Jungs haben wirklich alles gegeben. Unter anderem auch mit We Will Rock You. Natürlich live hier auf Arabella Bayern.

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3: Ich bin Moritz Einzel. Bei einer Geiselnahme in einer Regensburger Bankfiliale ist ein Mensch lebensbedrohlich verletzt worden. Der mutmaßlich männliche Täter sei wohl mit einem Messer bewaffnet, sagte eine Polizeisprecherin. Er befindet sich mit mehreren Geiseln in der Bank. Ein Großaufgebot mit Spezialkräften und einem Hubschrauber ist vor Ort. Das verletzte Opfer habe ins Krankenhaus gebracht werden können, hieß es. Die Hintergründe der Tat sind noch unklar. Die Region an der französischen Atlantikküste bei Bordeaux ist bei deutschen Urlaubern sehr beliebt. Nun wüten dort aber heftige Waldbrände. Rund 20.000 Menschen wurden bereits vorsorglich von Ferienanlagen und Campingplätzen in Sicherheit gebracht, heißt es von den Behörden. Auch 1.000 Anwohner mussten ihre Häuser verlassen. Inzwischen brennt es auf mehr als 2.000 Hektar Fläche. Der Bayerische Landtag hat sich in die Sommerpause verabschiedet. Vor dem Hintergrund der Münchner Olympia-Bewerbung machte Landtagspräsidentin Aigner in ihren Schlussworten einige Anspielungen.
4: Ruhen Sie sich aus, aber nicht zu sehr. Bleiben Sie in Form, weil auch die Demokratie ist ein Muskel, der immer wieder trainiert werden muss. Und in diesem Sinne bleiben wir fit, bleiben wir wachsam und bleiben wir olympisch.
3: Am 26. September entscheidet der DOSB über den deutschen Olympiabewerber. Am 30. September kommt der Landtag zu seiner nächsten Sitzung zusammen. Gesetzgebungsverfahren in Deutschland bekommen kein Tempolimit. Das Bundesverfassungsgericht hat die Klage eines früheren CDU-Abgeordneten verworfen, dem das Verfahren beim Heizungsgesetz zu schnell gegangen war.

0: Die Vorsitzende Richterin Kaufhold sagte:
1: Allgemeine Aussagen zur zulässigen Dauer von Gesetzgebungsverfahren lassen sich dem Grundgesetz nicht entnehmen.
0: Bei der Verhandlung ging es nicht inhaltlich um das Heizungsgesetz.
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3: Jetzt am Nachmittag lockern die Wolken immer mehr auf und dann gibt es einen schönen freundlichen Sonne- und wenig Wolkenmix. Schauerneigung sehr gering und die Temperaturen um die 24 Grad in der Spitze. Der Arabella Bayern Wettertrend morgen am Freitag zum Start in Richtung Wochenende. Naja, und dann vor allem am Samstag. Sehr sonnig und fast schon wieder heiß bei Temperaturen teilweise über 30 Grad.
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4: Schönen Feierabend wünsche ich euch. Ich bin Arabella aus der Arabella Bayern Verkehrszentrale mit den wichtigsten Verkehrshinweisen aktuell für euch in Bayern. Auf der A3 Würzburg Richtung Nürnberg zwischen Geiselwind und Schlüsselfeld hier Fahrradfahrer auf der Fahrbahn, also unbedingt aufpassen. Dann noch eine ungesicherte Unfallstelle auf der A7 Ulm Richtung Würzburg zwischen dem Kreuz Feuchtwangen, Kreilsheim und Wörnitz. Außerdem hier auch Gegenstände auf der Fahrbahn. Und ein Stau bei euch auf der A3 Nürnberg Richtung Passau zwischen Metten und Hengersberg. 25 Minuten Zeitverlust aktuell. Gute Fahrt und für mehr Staus einfach vorbeischauen in der kostenlosen Arabella Bayern App.
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3: Donnerstagnachmittag, kurz nach 5. Servus alle zusammen. Heute starten offiziell die sogenannten Hundstage. Das sind die Tage im Jahr, an denen es besonders heiß ist. Ja, morgen, übermorgen, da ist es schon heiß. Heute würde ich sagen, ist es eher so ein Hundi. Mehr ist es nicht, aber ist ja auch mal ganz angenehm. Starten wir durch, hier sind Quarterflash und Harden My Heart im Mehrmusiksommer.

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1: Ich habe meinen Lieblings-80er schon länger nicht mehr bei euch gehört, schreibt Sandra aus Memmingen im Allgäu vorher über unseren Studio-Chat auf arabella-bayern.de. Vermutlich habe ich aber immer nur zur falschen Zeit eingeschaltet, macht aber nichts. Vielleicht könnt ihr mir den Song exklusiv mal spielen. Es geht um Culture Club, Do You Really Want to Hurt Me? Das machen wir, Sandra.

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12: Mit Sebastian Uhl. Grüß Gott. Der Polizeigroßeinsatz in Regensburg dauert an. Im Westen der Stadt soll aktuell eine Geiselnahme in einer Bankfiliale laufen. Eine durch ein Messer schwer verletzte Person ist nun im Krankenhaus gestorben, meldet die Polizei. Es soll sich dabei um einen Mitarbeiter der Bank handeln, der sich zunächst noch nach draußen retten konnte. Ob und wie viele weitere Personen sich in der Gewalt des Täters befinden, ist unklar. Mit den Schlussworten von Landtagspräsidentin Aigner hat sich der Bayerische Landtag in die Sommerpause verabschiedet. Beschlossen wurde heute noch ein sogenannter Uniformtag. Ehrenamt soll in Bayern sichtbarer werden. Einmal im Jahr dürfen daher Soldaten, Feuerwehrleute oder Polizisten freiwillig in Uniform zur Arbeit erscheinen. Ein Datum steht noch nicht fest. Und so wie es ausschaut, ist jetzt alles geklärt. Der DFB will morgen Vormittag eine große Pressekonferenz abhalten. Aller Voraussicht nach wird dabei Jürgen Klopp als neuer Trainer der Nationalmannschaft vorgestellt. Er löst den Oberbayer Julian Nagelsmann ab, der nach dem enttäuschenden WM-Aus zurückgetreten war. Immer gut informiert, mehr Nachrichten für Bayern und die Welt wieder um voll.
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13: Schön warm, aber nicht zu heiß, dazu angenehm sonnig, aber nicht zu sehr. Es ist alles recht angenehm an diesem Donnerstagnachmittag. Temperaturen zwischen 18 und 24 Grad. Der Arabella Bayern Wettertrend, das Wochenende wird wieder heiß. Morgen zum Start ins Wochenende schon knapp 30, am Samstag dann über 30 Grad in der Spitze und ganz viel Sonne.
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14: Schönen Feierabend wünsche ich euch. Ich bin Arabella aus der Arabella Bayern Verkehrszentrale und habe für euch die wichtigsten Verkehrshinweise aktuell in Bayern. Die A9 München Richtung Nürnberg, hier eine ungesicherte Unfallstelle zwischen Manching und Ingolstadt Süd. Hier ist die mittlere Spur blockiert, außerdem Gefahr durch Personen auf der Fahrbahn. Auch Obacht auf der B17 Landsberg Richtung Augsburg zwischen Igling und Hurlach, hier ein Wäschekorb auf der Fahrbahn. Und wenn ihr auf der A3 Würzburg Richtung Passau unterwegs seid, plant 35 Minuten mehr ein zwischen dem Kreuz Fürth und dem Kreuz Nürnberg. Gute Fahrt und alle aktuellen Staus liest ihr wie immer in der kostenlosen Arabella Bayern App.
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12: Ich bin Moritz Einzel. Bei einem Raubüberfall in einer Regensburger Bankfiliale ist ein Mann gestorben. Nach einer Messerattacke erlag er im Krankenhaus seinen schweren Verletzungen. Laut Polizei wurden zwei Menschen aus dem Bankgebäude geholt, die augenscheinlich wohlbehalten sind. Die Polizei geht bei dem Tatverdächtigen von einem Einzeltäter aus und ist weiter mit Spezialkräften vor Ort im Einsatz. Die Europäische Union hat eine Strafe von 890 Millionen Euro gegen Google verhängt. Nach Auffassung der EU-Kommission hat der US-Konzern gegen Wettbewerbsregeln verstoßen. Aus Brüssel, Dieter Ebeling.
13: Damit riskiert die EU-Kommission einen neuen Konflikt mit US-Präsident Trump. Der hat früher schon Gegenmaßnahmen angedroht. Die EU-Kommission bestraft Google für die Verletzung von Wettbewerbsregeln mit dem App-Marktplatz Google Play. Dabei würden nämlich eigene Produkte stärker hervorgehoben und besser platziert als andere.
12: Es gibt kein Tempolimit für die Gesetzgebung. Das Bundesverfassungsgericht hat geurteilt, dass das Grundgesetz keine allgemeinen Aussagen zur Geschwindigkeit von Gesetzgebungsverfahren im Bundestag zulässt. Ein früherer CDU-Abgeordneter hatte geklagt, ihm war das parlamentarische Verfahren beim Heizungsgesetz zu schnell gegangen. Mehr als 7% der Vollzeitbeschäftigten in Deutschland arbeiten überlang, also 49 Stunden pro Woche oder mehr. Besonders betroffen sind laut Statistischem Bundesamt Selbstständige mit Angestellten. Fast die Hälfte von ihnen arbeitet so viel. Auffällig ist auch, Ältere arbeiten deutlich länger als Jüngere und Führungskräfte sind nach wie vor überwiegend männlich.
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14: Ein angenehmer Nachmittag ist das in Sachen Wetter. Sonne und Wolken im Mix. Dazu Temperaturen um die 24 Grad in der Spitze und so gut wie keine Schauerneigung. Der Arabella Bayern Wettertrend, das wird wieder recht sommerlich. Ab morgen zum Start ins Wochenende viel Sonne, knapp 30 Grad. Am Samstag noch mehr Sonne und über 30 Grad.
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15: Schönen Feierabend. Ich bin Arabella aus der Arabella Bayern Verkehrszentrale mit den wichtigsten Verkehrshinweisen aktuell für euch in Bayern. Wir haben erstmal den Geisterfahrer. Achtung auf der A73 Suhl-Nürnberg zwischen Lichtenfels Süd und dem Kreuz Bamberg in beiden Richtungen nicht überholen. Hier

0: Ein Falschfahrer zwischen Lichtenfels Süd und dem Kreuz Bamberg. Dann haben wir noch einen Unfall im Baustellenbereich auf der A96 München Richtung Lindau zwischen Memmingen Nord und dem Kreuz Memmingen. Und 25 Minuten Stau bei euch auf der A3 Nürnberg Richtung Passau zwischen Metten und Hengersberg. Gute Fahrt und alle aktuellen Staus findet ihr immer in der kostenlosen Arabella Bayern App.
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2: Schönen guten Abend hier bei uns auf Arabella Bayern. Der Bayerische Wald wird demnächst ein Mekka für Sternengucker und Astrofans. Woran das wiederum liegt, sehr schöner Anlass. Gleich nach Robert Palmer, nach Phil Collins und Whitesnake, Here I Go Again.

Sehr coole Nummer, Robert Palmer, Best of Both Worlds auf Arabella Bayern. Vom Bayerischen Wald direkt ins Weltall schauen. Das soll demnächst möglich sein. In 1042 Metern Höhe bauen sie auf dem Eschenberg nämlich gerade eine neue Sternwarte. Am Ende soll es das größte 1-Meter-Teleskop Deutschlands werden, das barrierefrei zu erreichen ist und automatisch steuerbar ist. Und das Besondere ist, die Sternwarte liegt mitten im Nationalpark Bayerischer Wald. Und da gibt's bereits entsprechende Infrastruktur, denn das Gebäude war früher eine militärische Radarstation, steht also schon. Jetzt wird das Ganze in eine Sternwarte verwandelt. Eröffnung soll dann in so gut einem Jahr sein, Sommer oder Herbst 2027. Und dann dürfen Besucherinnen und Besucher vom Bayerischen Wald aus direkt in die Sterne schauen.

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2: Mit Sebastian Uhl, grüß Gott. Die Geiselnahme in einer Regensburger Bank ist beendet. Die Polizei hat den mutmaßlichen Täter festgenommen. Gegen 15 Uhr war der Mann mit einem Messer bewaffnet in die Bank eingedrungen. Er soll einen Mitarbeiter schwer verletzt haben. Das Opfer starb später im Krankenhaus. Ob es weitere Verletzte gibt, ist im Moment noch unklar. Im Landkreis Aschaffenburg ist es ab sofort verboten, Wasser aus Bächen und Flüssen zu entnehmen. Das Landratsamt hat eine Allgemeinverfügung erlassen, die bis Ende August gilt. Der Grund: Die Wasserstände sind zu niedrig, einzelne Gewässerabschnitte sind bereits trocken gefallen. Ähnliche Regeln gelten bereits in München, um Wasser zu sparen. Und weil der Frühling so warm und trocken war, sind in Bayern heuer besonders viele Wespen unterwegs. Der Naturschutzbund LBV empfiehlt, Ruhe bewahren und hektische Bewegungen vermeiden. Wer die Tiere auf Abstand halten will, sollte sie mit Wasser aus einer Sprühflasche besprühen. Wegpusten ist dagegen keine gute Idee, das macht die Tiere aggressiv. Immer gut informiert, mehr Nachrichten für Bayern und die Welt wieder um voll.
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3: Der Regenschirm hat heute mal Pause. Es gibt einen freundlichen Sonne-Wolken-Mix, klart immer mehr auf Richtung Abend bei bis zu 24 Grad. Der Arabella Bayern-Wettertrend: Morgen am Freitag geht's aufwärts, viel Sonne, paar harmlose Quellwolken und sommerliche 27, 28 Grad in der Spitze. Am Wochenende, falls ihr baden, wandern oder Biergarten wollt, dann am besten am Samstag. Da wird's sonnig und heiß, am Sonntag wieder wechselhafter.
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4: Schönen Abend, ich bin Arabella Schäffler aus der Arabella Bayern Verkehrszentrale mit den wichtigsten Verkehrshinweisen aktuell für euch in Bayern. Ganz neu reingekommen gerade A93 Regensburg-Holledau zwischen Regensburg Süd und Pendling in beiden Richtungen. Gefahr durch ein Reh auf der Fahrbahn, also unbedingt aufpassen. Dann noch eine ungesicherte Unfallstelle auf der A96 Lindau Richtung München zwischen Buchlohe Ost und Landsberg am Lech West. Hier die linke Spur blockiert. Und bei euch auf der A7 Fulda Richtung Würzburg 20 Minuten Zeitverlust zwischen dem Fuldaer Dreieck und Bad Brückenau Vollgas. Gute Fahrt, kommt gut in den Feierabend und alle aktuellen Staus findet ihr wie immer in der kostenlosen Arabella Bayern App.
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Schönen Feierabend hier auf Arabella Bayern. Hoffentlich habt ihr schon Feierabend. Es ist ja schon recht verrückt, oder? Da schert Lindsay Buckingham bei Fleetwood Mac aus, wo er lange Gitarre spielt und singt, und haut ein Soloalbum raus. Der will einfach mal was Eigenes machen. Soweit so gut, finde ich. Aber wen holt er sich als Drummer für die erste Single Trouble? Mick Fleetwood, seinen alten Bandkollegen. Und mit dem ist er gar nicht zufrieden, sondern der Meinung, dass der auf keiner einzigen dieser Studioaufnahmen von A bis Z wirklich erstklassig durchspielt. Und am Ende schneiden sie dann ganze 4 Sekunden aus der Tonbandaufnahme raus und machen aus diesen 4 Sekunden ein Endlosband. Dann kommen so ein paar Beckenschläge dazu. Und plötzlich ist Lindsay Buckingham dann zufrieden. Am Ende wird Trouble jedenfalls ein ziemlicher Erfolg und er fühlt sich bestätigt, dass er nicht nur rockig, sondern eben auch etwas sanfter kann. Für euch auf Arabella Bayern. Ich bin Uli Florl, wünsche euch einen schönen Abend.

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6: Ich bin Oliver Urbanke. Nach einem tödlichen Messerangriff in einer Bankfiliale in Regensburg haben Spezialkräfte den mutmaßlichen Täter im Gebäude gestellt. Das sagt Polizeisprecher Jonas Kraus.
7: Wir haben den Tatverdächtigen festgenommen. Bei dem Tatverdächtigen handelt es sich um einen 20-jährigen Deutschen.
6: Der Angreifer hatte einen Mann in der Bank mit einem Messer attackiert. Das Opfer konnte zwar noch ins Krankenhaus gebracht werden, starb dort aber an seinen schweren Verletzungen. Laut Polizei dauert der Einsatz vor Ort an. Unter anderem werde das Gebäude derzeit noch genau abgesucht. Man gehe aber von einem Einzeltäter aus. Ein Nachfolger für Ex-Unionsfraktionschef Spahn ist gefunden. Laut übereinstimmenden Medienberichten will Bundeskanzler Merz wohl morgen bekannt geben, wer die Stelle von Thorsten Frey nachbesetzen soll. Gesundheitsministerin Wagen wird demnach als erste Frau überhaupt Kanzleramtschefin und ersetzt Thorsten Frey, der wiederum Fraktionschef im Bundestag werden soll. Wagens Nachfolge im Gesundheitsministerium übernimmt demnach CDU-Generalsekretär Carsten Linnemann. Wer dann die CDU-Zentrale führt, ist noch offen. Urkundenfälschung mit tödlichen Folgen. Ein Berufskraftfahrer hatte sich mit gefälschten Dokumenten immer wieder als Rettungs- und Notfallsanitäter ausgegeben und in einem seiner Einsätze einem schwerkranken Mann ein ungeeignetes Medikament verabreicht. Der Mann starb daraufhin. Vom Landgericht Kleve ist der 30-Jährige dafür wegen Totschlags, versuchter gefährlicher Körperverletzung und Urkundenfälschung zu 10 Jahren Haft verurteilt worden. Bei der Fußball-Weltmeisterschaft könnte es Wettmanipulation gegeben haben. Zumindest gibt es erste Hinweise darauf. Ein internationales Gremium hat 7 sogenannte gelbe Alarme registriert, also Auffälligkeiten, die näher geprüft werden müssen. Interessant dabei, die FIFA hatte noch letzte Woche erklärt, es habe keinerlei verdächtige Wettaktivitäten gegeben.
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8: In der Nacht auf morgen zeigt sich der Himmel vielerorts klar. Nur im Süden ziehen zeitweise noch dichtere Wolkenfelder durch. Dabei bleibt es aber überall trocken. Die Temperaturen gehen deutlich zurück und liegen am Morgen bei frischen 11 bis 6 Grad nur noch. Morgen, der Freitag, bringt dann wieder richtig sommerliches Wetter. Bei nur wenigen harmlosen Quellwolken scheint von früh bis spät die Sonne. Dazu steigen die Temperaturen auf angenehme 24 bis 27 Grad. Und dann noch schnell der Blick aufs Wochenende. Am Samstag wird es schön warm, sonnig und teilweise sogar heiß bis zu 32 Grad. Am Sonntag teilt sich das Wetter dann in Bayern. Im Süden wechselhaft mit Schauern und möglichen Gewitter. Nördlich der Donau dagegen weiter sonnig und warm.
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8: Schönen guten Abend am Donnerstag. Hier ist Cora Weidner für euch. Langsam ist

nächstes Wochenende ja schon in Sicht. Morgen noch einmal durchziehen, dann ist es geschafft. Und bis dahin machen wir euch den Abend jetzt erstmal so entspannt wie möglich. Und zwar mit The Other Ones. Das ist Holiday auf Arabella Bayern im Meer Musiksommer. 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

Da geht's durch den hoffentlich vorletzten Arbeitstag der Woche. Das ist der Donnerstag auf Arabella Bayern. Heute geht's los mit den sogenannten Hundstagen und das klingt ein bisschen nach Sommer mit raushängender Zunge. Also super heiß normalerweise. Tatsächlich startet damit auch rein statistisch die heißeste Phase des Jahres. Die geht vom 23. Juli, also heute, bis 23. August. Der Name selber hat aber wenig mit drückender Hitze zu tun, sondern mit dem Stern Sirius im Sternbild des großen Hundes. Und deswegen heißt es auch Hundstage. Zumindest zum Auftakt bleiben die Hundstage in Bayern noch ziemlich vernünftig. Heute gibt es meistens 20 bis 24 Grad. Dazu ziehen stellenweise auch Wolken durch und hier und da ist auch mal ein bisschen Regen dabei. Morgen wird es aber schon sonniger bei 24 bis 27 Grad. Und zum Wochenende wird es dann wieder richtig heiß mit über 30 Grad, regional auch ein bisschen mehr. Eine große anhaltende Hitzewelle ist aber erstmal nicht in Sicht, sagen Wetterexperten. Ab Sonntag steigt schon wieder die Schauer- und Gewitterneigung. Also Hundstage, eher Fehlanzeige.

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1: Heute Nacht wird es in Bayern meistens klar und ruhig. Nur im Süden halten sich stellenweise noch dichtere Wolken. Regen ist aber kein Thema. Dafür kühlt es ordentlich ab auf etwa 11 Grad in Traunstein und Würzburg und in manchen Tälern Frankens sogar bis zu auf 6 Grad runter. Morgen gibt es dann wieder Sommer pur. Viel Sonne, nur ein paar harmlose Quellwolken und dazu 24 bis 27 Grad. Ein wunderschöner, angenehmer, warmer Sommertag. Und dann schauen wir noch ganz kurz aufs Wochenende. Da wird der Samstag sehr, sehr schön, sehr sonnig bei heißen 28 bis 32 Grad. Am Sonntag wird es vor allem im Süden eher unbeständiger mit Schauern und einzelnen Gewittern. Nördlich der Donau bleibt es aber sonnig.
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Say Goodbye to Hollywood. Das ist Billy Joel auf Arabella Bayern um 7:45. Wenn der Tag langsam so einen Gang runterschalten darf, dann ist das genau die richtige Musik dafür. Lifted von Lighthouse Family, jetzt in der Playlist. Klingt so ein bisschen wie durchatmen, kurz die Welt draußen entspannt lassen und einfach mal einen kleinen Chili-Moment einlegen. Also zurücklehnen, runterkommen und genießen mit der Lighthouse Family und Lifted hier auf Bayerns Musiksender.

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3: Ich bin Oliver Urbanke. Großeinsatz der Polizei am Nachmittag in Regensburg. In einer Bankfiliale ist ein Mann bei einem Messerangriff tödlich verletzt worden. Der mutmaßliche Täter wurde festgenommen. Julia Wassikow berichtet.
4: Nach Angaben der Polizei handelt es sich bei dem Verdächtigen um einen 20 Jahre alten Deutschen. Ein Mann wurde bei dem Angriff in der Bankfiliale schwer verletzt und starb später im Krankenhaus. Zwei weitere Menschen, die sich noch in der Bank befanden, wurden von Spezialkräften unverletzt aus dem Gebäude gebracht. Die Polizei ermittelt wegen eines Tötungsdelikts und eines Raubüberfalls.
3: Der Rücktritt von CDU-Politiker Spahn als Unionsfraktionschef hat in seiner Partei zu einem Personalkarussell geführt. Klar ist schon, dass der bisherige Kanzleramtschef Frei neuer Unionsfraktionschef wird. Jetzt steht laut übereinstimmenden Medienberichten auch fest, dass die bisherige Gesundheitsministerin Waken auf den Kanzleramtsposten wechseln soll. Und das als erste Frau. Gesundheitsminister soll CDU-Generalsekretär Linnemann werden. Kanzler Merz will morgen über die Personalien entscheiden. Jedes Jahr ertrinken weltweit rund 300.000 Menschen. Die Weltgesundheitsorganisation hat deswegen jetzt ein neues Programm vorgestellt, um dagegen anzugehen. Darin sind konkrete Empfehlungen für Regierungen formuliert, von Schwimmunterricht über sichere Wassertransporte bis hin zu besserer Hochwasservorsorge. Besonders oft ertrinken Kinder zwischen 5 und 14 Jahren. In dieser Altersklasse zählt Ertrinken zu den 10 häufigsten Todesursachen. Morgen um 11 Uhr dürfte es soweit sein. Wie es aussieht, wird Jürgen Klopp als neuer Bundestrainer der deutschen Fußballnationalmannschaft vorgestellt. Mit der Einladung zu einer Pressekonferenz hat der Deutsche Fußballbund die letzten Zweifel quasi beseitigt. Klopps Name wurde in der Einladung nicht genannt. Der Aufsichtsrat und die Gesellschafter müssen nämlich noch zustimmen. Das gilt aber als Formsache.
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5: In der Nacht auf morgen ist der Himmel häufig klar, vor allem in weiten Teilen Bayerns. Im Süden ziehen noch kompaktere Wolkenfelder durch, trotzdem bleibt es aber überall trocken. Die Nacht wird erneut ziemlich frisch mit Tiefstwerten zwischen 11 und 6 Grad in manchen Tälern. Morgen am Freitag zeigt sich das Wetter wieder von seiner sommerlichen Seite. Viel Sonnenschein ist dabei, nur wenige harmlose Wolken und Höchstwerte zwischen 24 und 27 Grad. Damit steht uns ein wunderschöner warmer Sommertag bevor. Und auch am Wochenende wird es richtig heiß wieder. Der Samstag vor allem sonnig mit Temperaturen von 28 bis 32 Grad. Am Sonntag kühlt es dann schon wieder ab und zwar durch Schauer und Gewitter, vor allem im Süden. Bei euch im Norden bleibt es aber warm.
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5: Hallo, servus und einen schönen Donnerstagabend. Ich bin Cora Weidner. Wir biegen langsam auf die Zielgerade in Richtung Wochenende ein. Die perfekte Zeit also, um den Tag heute hinter sich zu lassen, schon mal ein bisschen Vorfreude zu sammeln für morgen. Denn morgen ist der letzte Arbeitstag der Woche hoffentlich für euch. Und genau dafür gibt's jetzt die passende Musik für den vorletzten Feierabend der Woche.

0: Der Koffer ist vielleicht noch nicht gepackt, aber gedanklich stehen viele schon längst am Gate. In nur 9 Tagen starten endlich die Sommerferien bei uns in Bayern in einer guten Woche. Und dann stellt sich ja jedes Jahr die gleiche Frage, geht's wieder an den Lieblingsort, an dem man schon genau weiß, wo es den besten Kaffee gibt und wann abends die Sonne am schönsten steht? Oder lieber mal was Neues ausprobieren? Welcher Ort ist es bei euch? Unsere Arabella Bayern Reporterinnen, die haben in Fürth in Mittelfranken mal nachgefragt.
1: Sylt, Gardasee und Fuerteventura.
2: Mallorca, nicht nur zum Feiern, aber auch die Insel ist sehr spannend und vielseitig.
3: Malediven würde ich gerne mal hingehen, war ich noch nicht.
4: Alles, was mit Wasser und Strand zu tun hat.
5: Gardasee.
0: Ja, und falls sich jetzt jemand denkt, immer derselbe Urlaubsort, ist es nicht irgendwann langweilig? Offenbar gar nicht. Studien zeigen sogar, dass unser Gehirn Routinen ziemlich liebt, gerade im Urlaub, weil wir uns in vertrauter Umgebung oft viel schneller entspannen können. Also vielleicht mal drüber nachdenken, die Urlaubsorte der letzten Jahre nochmal auszuchecken.
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1: Die Nacht auf morgen bringt in Bayern meistens einen klaren Himmel und trockenes Wetter. Nur im Süden sind zum Teil noch dichtere Wolken unterwegs. Regen fällt aber keiner. Dazu wird es recht frisch mit 11 Grad in Traunstein und Würzburg, in den kühleren Tälern Frankens sogar bis zu 6 Grad. Morgen am Freitag dürfen wir uns dann auf einen echten Sommertag wieder freuen. Die Sonne scheint sehr lange, Quellwolken bleiben harmlos. Temperaturen klettern auf 24 bis 27 Grad. Insgesamt also ideales Badewetter. Und so sieht es auch am Wochenende aus, am Samstag. Sonniges Sommerwetter mit 28 bis 32 Grad, also super heiß. Und am Sonntag kühlt es dann teilweise schon wieder ab, vor allem im Süden Bayerns. Da wird es wolkiger mit einzelnen Schauern oder Gewittern. Nur bei euch im Norden bleibt es freundlich und sommerlich warm.
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schreit auch nach einem entspannten Feierabend. En Vogue und Don't Let Go Love auf Arabella Bayern. Die Wahrheit ist irgendwo da draußen und bald vielleicht auch auf eurem Wohnzimmertisch. Lego bringt jetzt nämlich ein offizielles Akte X-Set raus mit Mulders Büro, einer Waldszene, schwebenden UFOs und natürlich Fox Mulder, er persönlich, Dana Scully und sogar einem kleinen Alien als Minifiguren. Fast 1500 Teile hat das Ganze und gibt's ab dem 4. August zu kaufen. Was für ein krasser 90er-Flashback. Und ein 80er-Flashback machen wir jetzt musikalisch, und zwar mit Dance with a Stranger und The Invisible Man. 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
1: Ich bin Oliver Urbanke. Ein 20-Jähriger hat am späten Nachmittag eine Bankfiliale in Regensburg überfallen und dabei einen Mann mit einem Messer getötet. Das Opfer konnte zwar noch ins Krankenhaus gebracht werden, erlag dort aber seinen schweren Verletzungen. Außerdem waren zwei weitere Personen in der Bank, die von der Polizei in Sicherheit gebracht werden konnten. Anschließend wurde der Täter festgenommen. Die Ermittler gehen davon aus, dass der Täter die Bank ausrauben wollte. Vor 2 Jahren ist Cannabis in Deutschland teilweise legalisiert worden. In den Krankenhäusern haben sich bereits erste Folgen davon bemerkbar gemacht. Es wurden mehr Menschen wegen der Droge eingeliefert. Das schreiben Wissenschaftler im Fachjournal Deutsches Ärzteblatt International. Thomas Bremser berichtet.
2: Die Wissenschaftler sehen mehr akute Vergiftungen durch Cannabis und mehr dadurch ausgelöste Psychosen. Allerdings sei der Anstieg moderat. Die Forscher diskutieren 2 mögliche Gründe. Erstens sei es denkbar, dass mehr Menschen Cannabis konsumieren. Wahrscheinlicher sei es allerdings, dass mehr Konsumenten auf hochpotentes medizinisches Cannabis umgestiegen sind. Das gibt es ziemlich leicht in Online-Apotheken zu kaufen.
1: Der geplante Wechsel von Kanzleramtschef Freie an die Spitze der Bundestagsfraktion löst eine große Personalrochade aus. Bundesgesundheitsministerin Wagen soll übereinstimmenden Medienberichten zufolge neue Kanzleramtschefin werden und CDU-Generalsekretär Linnemann Gesundheitsminister. Ab kommendem Freitag werden die Autobahnen Richtung Süden wieder voll. In Bayern beginnen dann nämlich die Sommerferien. Wer nach Österreich oder Italien will, braucht dafür eine Vignette. Und da warnt die Polizei jetzt vor Betrügern. Die schalten nämlich regelmäßig gesponserte Suchmaschinenlinks und täuschen damit offizielle Portale für Online-Vignetten vor. Der Betrug fällt dann meist erst an der Mautstelle auf, wenn's zu spät ist.
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3: In der Nacht auf morgen zeigt sich der Himmel vielerorts klar. Nur im Süden ziehen zeitweise noch dichtere Wolkenfelder durch. Dabei bleibt es aber überall trocken. Die Temperaturen gehen deutlich zurück und liegen am Morgen bei frischen 11 bis 6 Grad nur noch. Morgen, der Freitag, bringt dann wieder richtig sommerliches Wetter. Bei nur wenigen harmlosen Quellwolken scheint von früh bis spät die Sonne. Dazu steigen die Temperaturen auf angenehme 24 bis 27 Grad. Und dann noch schnell der Blick aufs Wochenende. Am Samstag wird es schön warm, sonnig und teilweise sogar heiß bis zu 32 Grad. Am Sonntag teilt sich das Wetter dann in Bayern. Im Süden wechselhaft mit Schauern und möglichem Gewitter. Nördlich der Donau dagegen weiter sonnig und warm.
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3: Schönen guten Abend, hier ist Cora Weidner. Der Donnerstagabend, der ist ja irgendwie schon der kleine Vorbote fürs Wochenende. Man merkt, es ist nicht mehr weit, man geht vielleicht heute auch schon aus oder ist jetzt vielleicht gerade auf dem Rückweg nach Hause. Ist aber alles ein bisschen entspannter, wir müssen nicht ganz so ausgeschlafen sein morgen. Also lehnt euch zurück, atmet durch und genießt euren Feierabend auf Arabella Bayern mit Gypsy Kings und Bamboleo.

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2: Heute Nacht wird es in Bayern meistens klar und ruhig. Nur im Süden halten sich stellenweise noch dichtere Wolken. Regen ist aber kein Thema. Dafür kühlt es ordentlich ab auf etwa 11 Grad in Traunstein und Würzburg und in manchen Tälern Frankens sogar bis zu auf 6 Grad runter. Morgen gibt es dann wieder Sommer pur. Viel Sonne, nur ein paar harmlose Quellwolken und dazu 24 bis 27 Grad. Ein wunderschöner, angenehmer, warmer Sommertag. Und dann schauen wir noch ganz kurz aufs Wochenende. Da wird der Samstag sehr, sehr schön, sehr sonnig bei heißen 28 bis 32 Grad. Am Sonntag wird es vor allem im Süden eher unbeständiger mit Schauern und einzelnen Gewittern. Nördlich der Donau bleibt es aber sonnig.

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Fox the Fox bringt euch durch den Donnerstagabend mit Precious Little Diamonds. Es gibt ja Künstler, die nicht nur mit ihrer Musik Spuren hinterlassen, sondern die einfach auch als Persönlichkeit richtig was bewegt haben. Und Roddy Bottom von Faith No More, der ist genau so jemand. Rückblickend hat er mal gesagt, er sei damals praktisch der einzig offene queere Typ im Rock gewesen. Was für ein krasser Vorreiter, oder? In der Szene, die oft auf hart, auf laut, auf macho-mäßig und rebellisch gemacht hat. Einfach sichtbar zu sein, zu sich zu stehen und seinen Platz nicht kleiner zu machen. Das ist schon echt cool und bis heute mega beeindruckend, finde ich. Ein echtes Vorbild damals. Hier sind Faith No More mit Easy auf Arabella Bayern. Turn the light.

0: 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Und nun weiterhin gute Unterhaltung mit unserem Programm. 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
1: Ich bin Yves Simon. Bundesgesundheitsministerin Nina Warken soll übereinstimmenden Medienberichten zufolge neue Kanzleramtschefin werden. Ihren Posten wiederum soll CDU-Generalsekretär Carsten Linnemann übernehmen. Offiziell ist das allerdings noch nicht bestätigt. Für uns berichtet Thomas Brockt.
2: Damit sieht es so aus, als ob der Wechsel von Kanzleramtschef Frei an die Fraktionsspitze der Union zu einem größeren Personalumbau führt. Frei soll nächste Woche zum Nachfolger von Jens Spahn gewählt werden. Dass Warken dafür ins Kanzleramt geht, ist nicht überraschend. Sie galt zuletzt als Wunschkandidatin von Friedrich Merz, der etwa ihre Rolle bei der Gesundheitsreform immer wieder lobte.
1: In Regensburg hat heute Nachmittag ein 20-Jähriger eine Bankfiliale überfallen und dabei einen Mann mit einem Messer tödlich verletzt. Das Opfer ist noch ins Krankenhaus gekommen, dann dort aber gestorben. Zwei weitere Menschen, die sich in der Bank aufgehalten haben, konnte die Polizei in Sicherheit bringen. Danach haben die Beamten den Täter geschnappt. Die Ermittler gehen davon aus, dass er die Bank ausrauben wollte. Noch sicherer und auch mit anderen Motiven. Die Europäische Zentralbank plant eine neue Euro-Banknotenserie. Und wie die aussehen soll, das können wir alle mitentscheiden. Noch bis zum 21. September läuft eine Online-Abstimmung. Zur Auswahl stehen entweder berühmte Europäer wie zum Beispiel Beethoven, Marie Curie oder auch Da Vinci oder Flüsse und Vögel als Symbol für Europas Natur. Wahrscheinlich Ende dieses Jahres entscheidet dann der EZB-Rat, welches Motiv es wird. Bei der Fußball-Weltmeisterschaft könnte es Wettmanipulation gegeben haben. Zumindest gibt es jetzt erste Hinweise darauf. Ein internationales Gremium hat nämlich 7 sogenannte gelbe Alarme registriert. Also das sind Auffälligkeiten, die näher geprüft werden müssen. Interessant dabei, letzte Woche hatte die FIFA noch erklärt, es gibt keine verdächtigen Wettaktivitäten.
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1: Heute Nacht ist es an vielen Stellen bei uns im Freistaat sternenklar. Nur in Alpennähe, da halten sich noch so ein paar lockere Wolken. Die Temperaturen gehen runter auf 11 bis 5 Grad. Morgen dann den ganzen Tag über Sonnenschein. Nur ein paar Quellwolken sind wieder mit dabei. Die Höchstwerte 22 bis 28 Grad. Am Samstag der schönere Tag vom Wochenende. Es bleibt den ganzen Tag über sonnig und bis zu 32 Grad, also ein bisschen wärmer. Am Sonntag dann aber auch wieder wechselhafter mit Schauern und einzelnen Gewittern.
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Sie waren nicht nur fantastische Musiker, sondern auch exzellente Komponisten. Und jedes Bandmitglied hat unvergessene Hits geschrieben. John Deacon, Roger Taylor, Brian May und Freddie Mercury. Und zusammen waren sie eine der größten Popbands der Musikgeschichte. Queen, jetzt auf Arabella Bayern. 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
1: Heute Nacht ist es an vielen Stellen bei uns im Freistaat sternenklar. Nur in Alpennähe, da halten sich noch so ein paar lockere Wolken. Die Temperaturen gehen runter auf 11 bis 5 Grad. Morgen dann den ganzen Tag über Sonnenschein. Nur ein paar Quellwolken sind wieder mit dabei. Die Höchstwerte 22 bis 28 Grad. Am Samstag der schönere Tag vom Wochenende. Es bleibt den ganzen Tag über sonnig und bis zu 32 Grad, also ein bisschen wärmer. Am Sonntag dann aber auch wieder wechselhafter mit Schauern und einzelnen Gewittern.

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1: Ich bin Yves Simon. Nach dem tödlichen Messerangriff in einer Regensburger Bank entscheidet morgen ein Haftrichter, ob der festgenommene 20-Jährige in Untersuchungshaft kommt. Der Deutsche soll am Nachmittag auf einen Kunden eingestochen haben. Das Opfer ist später im Krankenhaus gestorben. Polizei und Staatsanwaltschaft ermitteln wegen eines Tötungsdelikts und Raubüberfalls und wollen morgen am Mittag weitere Details bekannt geben. Das Umfeld der Bank ist jetzt wieder freigegeben, aber die Kripo sichert nach wie vor Spuren. Nach dem Rücktritt von Jens Spahn als Unionsfraktionschef will Bundeskanzler Merz offensichtlich sein Kabinett doch im größeren Umfang umbilden. Bundesgesundheitsministerin Waken soll übereinstimmenden Medienberichten zufolge neue Kanzleramtschefin werden. Thorsten Frey folgt ja auf Jens Spahn nach und dann wiederum soll CDU-Generalsekretär Linnemann Gesundheitsminister werden. Offiziell ist das allerdings alles noch nicht bestätigt. Die EU-Kommission wirft dem US-Internet-Giganten Google vor, seine Marktmacht gezielt auszunutzen. Deswegen hat die EU jetzt eine Rekordstrafe verhängt. 890 Millionen Euro muss Google wegen Verstößen gegen Wettbewerbsregeln zahlen. Nach Auffassung der Kommission hat Google Nutzer über die Suchmaschine und den App-Platz Google Play gezielt zu eigenen Diensten gelenkt und sich so einen unzulässigen Vorteil gegenüber der Konkurrenz verschafft. Mit den Schlussworten von Landtagspräsidentin Aigner hat sich der Bayerische Landtag in die sitzungsfreie Sommerpause verabschiedet. Aigner hat in ihrer Rede immer wieder auch auf die Olympia-Bewerbung der Stadt München angespielt.
2: Olympia haben wir noch nicht im Land, aber den Spirit haben wir sehr wohl. Auch hier in der Politikarena, wo ebenfalls um Siege gerungen wird.
1: Am 26. September will dann der Deutsche Olympische Sportbund entscheiden, welcher Standort ins internationale Rennen geht. Und am 30. September, paar Tage später, kommt dann auch der Bayerische Landtag wieder zusammen.
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1: Heute Nacht ist es bei uns im Freistaat meistens klar, nur an den Alpen sind ein paar Wolken unterwegs. Schonungen in Unterfranken und Wertingen in Schwaben gerade 15 Grad gemessen, Eckenfelden in Niederbayern, da sind es 14. Morgen wird es deutlich schöner als noch heute, also wir bekommen Sonne von früh bis spät. Die Temperaturen gehen rauf auf 22 bis 28 Grad. Auch der Samstag sonnig und am Sonntag, da wird es dann wieder ein bisschen unbeständiger.
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2: Heute Nacht ist es bei uns im Freistaat meistens klar, nur an den Alpen sind ein paar Wolken unterwegs. Schonungen in Unterfranken und Wertingen in Schwaben gerade 15 Grad gemessen, Eckenfelden in Niederbayern, da sind es 14. Morgen wird es deutlich schöner als noch heute, also wir bekommen Sonne von früh bis spät. Die Temperaturen gehen rauf auf 22 bis 28 Grad. Auch der Samstag sonnig und am Sonntag, da wird es dann wieder ein bisschen unbeständiger.
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1: Ich bin Yves Simon. Die US-Regierung führt neue Zölle auf Ausfuhren aus insgesamt 60 Ländern ein. Wegen angeblich unzureichender Maßnahmen gegen Zwangsarbeit sollen bestimmte Produkte in Zukunft mit 10 oder auch mit 12,5% Zoll belegt werden. Betroffen ist auch die Europäische Union, wie das Büro des US-Handelsbeauftragten Greer mitgeteilt hat. Details sind allerdings noch nicht bekannt. Nach einer Messerattacke in einer Regensburger Bank hat sich der bayerische Innenminister Herrmann bei den Einsatzkräften für ihr beherztes Eingreifen bedankt. Ein 20-Jähriger hatte in der Filiale im Stadtteil Prüfening einen Mitarbeiter mit einem Messer angegriffen und tödlich verletzt. Stundenlang lief ein Großeinsatz der Polizei. Spezialkräfte haben den Bereich weiträumig abgesperrt, weil erstmal von einer Geiselnahme die Rede war.

0: Der mutmaßliche Täter mit deutscher Staatsangehörigkeit hat sich dann am Ende widerstandslos festnehmen lassen. Zwei weitere Personen wurden unverletzt aus dem Gebäude gebracht. Morgen soll er dann dem Haftrichter vorgeführt werden. Vor 2 Jahren ist Cannabis in Deutschland teilweise legalisiert worden. In den Krankenhäusern, da machen sich die ersten Folgen bemerkbar. Es wurden mehr Menschen wegen der Droge eingeliefert. Das schreiben jetzt Wissenschaftler im Fachjournal Deutsches Ärzteblatt International. Thomas Bremser berichtet für uns.
1: Die Wissenschaftler sehen mehr akute Vergiftungen durch Cannabis und mehr dadurch ausgelöste Psychosen. Allerdings sei der Anstieg moderat. Die Forscher diskutieren 2 mögliche Gründe. Erstens sei es denkbar, dass mehr Menschen Cannabis konsumieren. Wahrscheinlicher sei es allerdings, dass mehr Konsumenten auf hochpotentes medizinisches Cannabis umgestiegen sind. Das gibt es ziemlich leicht in Online-Apotheken zu kaufen.
0: Im Grunde weiß jeder schon Bescheid, Jürgen Klopp wird neuer Bundestrainer und um 11 Uhr, da soll es dann auch offiziell werden, da hat der DFB nämlich eine Pressekonferenz angekündigt. In der Bild wird auch schon darüber spekuliert, dass Ex-BVB-Profi Sven Bender im Trainerteam von Klopp landen könnte. Genau wissen wir es dann am Vormittag.
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0: Heute Nacht ist es meistens sternenklar, nur an den Alpen sind so ein paar Wolken unterwegs. Trocken bleibt's aber auch darum. Die Tiefstwerte 6 bis 14 Grad. Im Laufe des Tages haben wir eigentlich nur sonniges Wetter. Wir kriegen auch überhaupt keine Schauer, also der Tag wird richtig schön und sonnig. Die Temperaturen bis zu 26 Grad. Am Samstag auch sonnig und am Sonntag dann wieder ein bisschen unbeständiger. Da sind Schauer und Gewitter mit dabei.
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1: Heute Nacht ist es meistens sternenklar, nur an den Alpen sind so ein paar Wolken unterwegs. Trocken bleibt's aber auch da. Die Tiefstwerte 6 bis 14 Grad. Im Laufe des Tages haben wir eigentlich nur sonniges Wetter. Wir kriegen auch überhaupt keine Schauer, also der Tag wird richtig schön und sonnig. Die Temperaturen bis zu 26 Grad. Am Samstag auch sonnig und am Sonntag dann wieder ein bisschen unbeständiger. Da sind Schauer und Gewitter mit dabei.
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1: Ich bin Yves Simon. Die US-Regierung führt neue Zölle auf Ausfuhren aus insgesamt 60 Ländern ein. Wegen angeblich unzureichender Maßnahmen gegen Zwangsarbeit sollen bestimmte Produkte in Zukunft mit 10 oder auch mit 12,5% Zoll belegt werden. Betroffen ist auch die Europäische Union, wie das Büro des US-Handelsbeauftragten Greer mitgeteilt hat. Details sind allerdings noch nicht bekannt. Nach einer Messerattacke in einer Regensburger Bank hat sich der bayerische Innenminister Herrmann bei den Einsatzkräften für ihr beherztes Eingreifen bedankt. Ein 20-Jähriger hatte in der Filiale im Stadtteil Prüfening einen Mitarbeiter mit einem Messer angegriffen und tödlich verletzt. Stundenlang lief ein Großeinsatz der Polizei. Spezialkräfte haben den Bereich weiträumig abgesperrt, weil erstmal von einer Geiselnahme die Rede war. Der mutmaßliche Täter mit deutscher Staatsangehörigkeit hat sich dann am Ende widerstandslos festnehmen lassen. Zwei weitere Personen wurden unverletzt aus dem Gebäude gebracht. Morgen soll er dann dem Haftrichter vorgeführt werden. Vor 2 Jahren ist Cannabis in Deutschland teilweise legalisiert worden. In den Krankenhäusern, da machen sich die ersten Folgen bemerkbar. Es wurden mehr Menschen wegen der Droge eingeliefert. Das schreiben jetzt Wissenschaftler im Fachjournal Deutsches Ärzteblatt International. Thomas Bremser berichtet für uns.
2: Die Wissenschaftler sehen mehr akute Vergiftungen durch Cannabis und mehr dadurch ausgelöste Psychosen. Allerdings sei der Anstieg moderat. Die Forscher diskutieren 2 mögliche Gründe. Erstens sei es denkbar, dass mehr Menschen Cannabis konsumieren. Wahrscheinlicher sei es,

0: allerdings, dass mehr Konsumenten auf hochpotentes medizinisches Cannabis umgestiegen sind. Das gibt es ziemlich leicht in Online-Apotheken zu kaufen.
1: Im Grunde weiß jeder schon Bescheid, Jürgen Klopp wird neuer Bundestrainer und um 11 Uhr, da soll es dann auch offiziell werden, da hat der DFB nämlich eine Pressekonferenz angekündigt. In der Bild wird auch schon darüber spekuliert, dass Ex-BVB-Profi Sven Bender im Trainerteam von Klopp landen könnte. Genau wissen wir es dann am Vormittag.
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1: Der Regenschirm kann in dieser Nacht zu Hause bleiben. Es ist überall im ganzen Freistaat trocken. Allerdings entlang der Alpen, da sind ein paar Quellwolken mit dabei. Auch im Osten sind noch ein paar Wölkchen unterwegs, aber die werden jetzt immer weniger. Und im Tagesverlauf wird es richtig schön sonnig den ganzen Tag über. Temperaturen zwischen 22 und 28 Grad. Auch am Samstag sonniges Badewetter, sogar noch ein bisschen wärmer, 27 bis 32 Grad. Und am Sonntag, da wird es dann wieder unbeständiger mit Regen.
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1: Der Regenschirm kann in dieser Nacht zu Hause bleiben. Es ist überall im ganzen Freistaat trocken. Allerdings entlang der Alpen, da sind ein paar Quellwolken mit dabei. Auch im Osten sind noch ein paar Wölkchen unterwegs, aber die werden jetzt immer weniger. Und im Tagesverlauf wird es richtig schön sonnig den ganzen Tag über. Temperaturen zwischen 22 und 28 Grad. Auch am Samstag sonniges Badewetter, sogar noch ein bisschen wärmer, 27 bis 32 Grad. Und am Sonntag, da wird es dann wieder unbeständiger mit Regen.
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1: Ich bin Yves Simon. US-Präsident Trump gibt nicht auf. Heute läuft der gesetzliche Rahmen für globale Zölle aus und jetzt hat er eine neue Grundlage für die Importgebühren gefunden. Trump will auf die Einfuhren von 60 Handelspartnern einen Zoll von 10 bzw. 12,5% erheben. Darunter fallen auch bestimmte Produkte aus der Europäischen Union. Um 6 Uhr unserer Zeit treten die Zölle in Kraft. Sie sollen dieses Mal juristisch einwandfrei sein. Davon jedenfalls geht Trump aus. CDU-Generalsekretär Linnemann soll neuer Gesundheitsminister werden, Nina Warken wiederum Kanzleramtsministerin, das schreiben mehrere Medien übereinstimmend. Eine Bestätigung aus der Regierung gibt es bisher allerdings noch nicht. Der Posten im Kanzleramt wird ja frei, weil Thorsten Frey neuer Unionsfraktionschef werden soll. Vorgänger Jens Spahn war nach der Geburt seines Kindes mithilfe einer Leihmutter zurückgetreten. In Possbauer Heng in der Oberpfalz ist eine Pflegeeinrichtung wegen eines Zimmerbrands komplett evakuiert worden. 5 Bewohner haben leichte Rauchvergiftungen erlitten, sie wurden medizinisch versorgt. Die Feuerwehr konnte die Flammen aber zum Glück schnell löschen. Das Feuer ist offenbar im Zimmer einer 88-Jährigen ausgebrochen. Mehrere Räume sind jetzt unbewohnbar. 13 Senioren sind anderweitig untergebracht worden. Die Polizei spricht von einem Schaden im mittleren 6-stelligen Bereich. Kein Tempolimit für Gesetze. Das Bundesverfassungsgericht hat jetzt beschlossen, dass es keine Zeitvorgaben geben soll, wie schnell oder langsam Gesetze durchs Parlament gebracht werden können. Im konkreten Fall, da ging es um das Heizungsgesetz der Ampelregierung. Der Kläger, ein Abgeordneter, war der Meinung, SPD, Grüne und FDP hätten das Gesetz so schnell durch den Bundestag bringen wollen, dass er gar nicht genug Zeit gehabt habe, sich anständig zu informieren. Die Bundesrichter allerdings verweisen auf die Verfassung und da steht eben keine Vorgabe zum Tempo bei Gesetzgebungsverfahren drin.
0: 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Wenig